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Die Geschichte Helgolands. Heute Streit auf der Helgoländer Rede. Ein Lieutenant und ein Wachtmeister kamen am 18. September 1702 von der Helgoländer Rede an Land. Draußen lag ein militärisch geführtes Schiff auf dem offenen Ankerplatz vor der Insel. Von dort brachten Boote, Offiziere, Nachrichten oder Vorräte an den Landungsplatz. Für Helgoland waren solche Schiffe Teil des Alltags. Lotsen kannten die gefährlichen Wege durch die deutsche Bucht. Fischer und Händler konnten Wasser, Brot, Bier und frischen Fisch liefern. Doch an diesem Tag geriet die Ordnung an Bord offenbar aus den Fugen. Kapitän Bottiger behandelte den Konstabler Hans Adolf Müller hart. Der Konstabler war für Geschütze, Pulver und Munition zuständig. Während die Offiziere an Land gingen, lag das bewaffnete Schiff weiter draußen vor den Klippen.

schwere Holztür drüben am Studio zugeschlagen, bevor die Brise sie mir aus der Hand reißt. Draußen fühlen sich die Böen mit 45 Sachen, nämlich eher wie 10 Grad an, obwohl das Thermometer stur 16 anzeigt. Wir haben schließlich auch schon 20 nach 2 an diesem Samstag. Ich bin Ralf. Macht es euch drinnen einfach gemütlich. Für ein bisschen helles Licht sorgen jetzt Owl City mit

ruckelt die kleine Holzbude am Anleger bei diesen Böen eigentlich schon im Takt mit? Draußen fühlt sich die Nacht nämlich verdammt nach 11 Grad an, obwohl wir offiziell noch 16 haben. Aber gut, kurz vor 2:30 darf der Wind am Samstag ruhig mal die Muskeln spielen lassen. Holt euch einen heißen Tee und schaltet 2 Gänge höher.

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2: Hier ist Elias am Mikrofon. Willkommen zu den Nachrichten. In Barsinghausen soll ein 49-jähriger Mann im März seine 38-jährige Ehefrau im Schlaf mit Hammerschlägen getötet und die gemeinsame 13-jährige Tochter mit einem Messer und einem Hammer schwer verletzt haben. Vor dem Landgericht Hannover beginnt deshalb der Prozess wegen Mordes und versuchten Mordes. Nach Angaben des Gerichts wollte der Angeklagte die Tochter töten, um den Mord an der Mutter zu verdecken. Das Kind überlebte. Der Mann gab an, sich an nichts erinnern zu können. In Hamburg-Wandsbek hat die Saga am Friedrich-Ebert-Damm den Grundstein für 236 Sozialwohnungen gelegt. Dafür werden fast 100 Jahre alte Gebäude abgerissen, die heutigen Anforderungen an Grundrisse und Schallschutz nicht mehr entsprechen. Die Mieten sollen dank öffentlicher Förderung unter 8 Euro pro Quadratmeter liegen. 2025 genehmigte Wandsbek 1.934 Wohnungen und damit fast jede dritte in Hamburg. Weitere Großprojekte sind in Steilschob und Farmsen-Berne geplant. In Maskat im Oman haben sich nach Angaben mehrerer informierter Quellen Vertreter der USA und der Houthi-Miliz zu vertraulichen Gesprächen getroffen. Das Treffen soll am Sonntag in der US-Botschaft stattgefunden haben und von Oman vermittelt worden sein. Die Houthi erklärten demnach, sie wollten keine amerikanischen Schiffe angreifen und an der Waffenruhe mit Washington festhalten. Zuvor hatte die Miliz weite Teile der jemenitischen Küste am Roten Meer erobert.
3: Ja, Stefan, ein Blick aufs Wetter. Heute ist es überwiegend klar bei 17 Grad. Später kommen Wolken und leichte Schauer. Es werden 16 bis 17 Grad bei West-Südwest-Wind bis Stärke 6. Vor dem Südhafen 2 Meter Welle. Morgen wird's schaurig bei 16 bis 18 Grad. Südwestwind bis 7 und 2,5 Metern Welle. Die Frisur hält besser fest. Übermorgen bleiben leichte Schauer bei West-Nordwestwind. Ebbe bis 23 Uhr 21, Flut bis 5 Uhr 12. Sonnenuntergang ist um 19 Uhr 37, Sonnenaufgang um 7 Uhr 8.

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Rollläden wohl längst dicht gemacht. Hier drinnen fühlt sich dieser Samstag um 3:15 zwar wohlig an, aber draußen wirkt es eher wie 11 Grad, auch wenn offiziell noch 16 auf der Anzeige stehen. Wer jetzt auf der Insel noch wach ist, schnappt sich einfach die Decke. Ich bin Ralf. Schaltet mit ab bei Emily Sunday und Reed.

hört den alten Leuchtturm drüben bei diesen Böen fast schon ächzen. Draußen fühlt sich die kühle Nachtluft nämlich verdammt nach 11 Grad an, obwohl das Thermometer stur 16 anzeigt. Aber um 3:30 an diesem Samstag hat Bob Dylan seine Schuldigkeit ja getan. Holt euch was zum Aufwärmen. Passt auch perfekt zum nächsten Kracher. Hier auf The Rock Radio Helgoland. Thin Lizzy mit Whiskey in the Jar.

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1: Hier ist Elias am Mikrofon. Willkommen zu den Nachrichten. In Basinghausen soll ein 49-jähriger Mann im März seine 38-jährige Ehefrau im Schlaf mit Hammerschlägen getötet und die gemeinsame 13-jährige Tochter mit einem Messer und einem Hammer schwer verletzt haben. Vor dem Landgericht Hannover beginnt deshalb der Prozess wegen Mordes und versuchten Mordes. Nach Angaben des Gerichts wollte der Angeklagte die Tochter töten, um den Mord an der Mutter zu verdecken. Das Kind überlebte. Der Mann gab an, sich an nichts erinnern zu können. In Hamburg-Wandsbek hat die Saga am Friedrich-Ebert-Damm den Grundstein für 236 Sozialwohnungen gelegt. Dafür werden fast 100 Jahre alte Gebäude abgerissen, die heutigen Anforderungen an Grundrisse und Schallschutz nicht mehr entsprechen. Die Mieten sollen dank öffentlicher Förderung unter 8 Euro pro Quadratmeter liegen. 2025 genehmigte Wandsbek 1.934 Wohnungen und damit fast jede dritte in Hamburg. Weitere Großprojekte sind in Steilschaub und Farmsen-Berne geplant. In Maskat im Oman haben sich nach Angaben mehrerer informierter Quellen Vertreter der USA und der Houthi-Miliz zu vertraulichen Gesprächen getroffen. Das Treffen soll am Sonntag in der US-Botschaft stattgefunden haben und von Oman vermittelt worden sein. Die Houthi erklärten demnach, sie wollten keine amerikanischen Schiffe angreifen und an der Waffenruhe mit Washington festhalten. Zuvor hatte die Miliz weite Teile der jemenitischen Küste am Roten Meer erobert.
2: Ja, Stefan, ein Blick aufs Wetter. Heute ist es überwiegend klar bei 17 Grad. Später kommen Wolken und leichte Schauer. Es werden 16 bis 17 Grad bei West-Südwestwind bis Stärke 6. Vor dem Südhafen 2 Meter Welle. Morgen wird's schaurig bei 16 bis 18 Grad. Südwestwind bis 7 und 2,5 Metern Welle. Die Frisur hält besser fest. Übermorgen bleiben leichte Schauer bei West-Nordwestwind. Ebbe bis 23 Uhr 21, Flut bis 5 Uhr 12. Sonnenuntergang ist um 19 Uhr 37, Sonnenaufgang um 7 Uhr 8.

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Hafen, während es an diesem Samstag um 16:45 ziemlich klamm wird. Obwohl offizielle 16 Grad auf der Anzeige stehen. Bryan Adams sucht hier eben immer noch nach Liebe. Aber wer traut sich bei diesem Wind überhaupt nach draußen? Ich bin Ralf und passe drinnen auf. Weiter geht's mit Tim Bensko und Die Geier kreisen schon.

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über den Klippenweg. Wer zieht da um 4:30 an diesem Samstag eigentlich freiwillig los? Patty Austin und James Ingram eben haben einen ja glatt zum Träumen gebracht. Geht euch das mitten in der Nacht auch so? Klamm pfeift der Wind da draußen, obwohl das Thermometer brav 16 Grad meldet. Macht es euch einfach gemütlich. Jetzt kommt John Mayer mit Why Georgia?

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1: Am 19. Oktober 1993, heute vor 33 Jahren, zumindest fast auf den Tag genau, erschien in den USA ein Album, das Pearl Jam endgültig von der großen Hoffnung zur gewaltigen Rockmacht machte. Furs. Nach dem Durchbruch von Ten stand die Band plötzlich im grellen Licht. Furs war die Antwort darauf. Rauer, wütender und deutlich weniger daran interessiert, irgendjemandem zu gefallen. Der ursprüngliche Arbeitstitel, Five Against One, passte zur Stimmung. Fünf Musiker gegen den Druck, gegen die Industrie und gegen die Erwartungen, die mit dem Ruhm kamen. Aufgenommen mit Brendan O'Brien und einem bewusst direkten, fast live wirkenden Sound, verzichtete Pearl Jam auf die üblichen Werkzeuge des Erfolgs. Keine offiziellen Musikvideos, keine traditionellen Singles, kein glatt poliertes MTV-Paket. Stattdessen Songs über Waffengewalt, Rassismus, Missbrauch, psychische Abgründe und den persönlichen Preis des Berühmtseins. Und dann kam die Verkaufswelle. In den ersten 5 Tagen gingen in den USA 950.378 Exemplare über die Ladentische. Damals der größte erste Verkaufszeitraum, den Soundscan seit Beginn seiner Erfassung registriert hatte. Pearl Jam überholte damit Guns N' Roses Use Your Illusion 2. Furs stieg auf Platz 1 der Billboard 200 ein und blieb dort 5 Wochen. Dieses Rekordergebnis hielt ungefähr 5 Jahre, bis Garth Brooks 1998 mit Double Live daran vorbeizog. Das Entscheidende daran, Pearl Jam wurde zum Blockbuster, ohne sich wie einer zu vermarkten. Furs bewies, dass ein sperriges, politisches und kompromissloses Rockalbum ein Massenpublikum erreichen konnte und dabei seine Kanten behalten durfte. Und genau diese Mischung aus Wut, Verletzlichkeit und Alltagspoetik führt jetzt zu einem Song, der klein wirkt und doch eine ganze Welt trägt. Elderly Woman Behind the Counter in a Small Town. 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
1: Hier ist Elias am Mikrofon. Willkommen zu den Nachrichten. In Barsinghausen soll ein 49-jähriger Mann im März seine 38-jährige Ehefrau im Schlaf mit Hammerschlägen getötet und die gemeinsame 13-jährige Tochter mit einem Messer und einem Hammer schwer verletzt haben. Vor dem Landgericht Hannover beginnt deshalb der Prozess wegen Mordes und versuchten Mordes. Nach Angaben des Gerichts wollte der Angeklagte die Tochter töten, um den Mord an der Mutter zu verdecken. Das Kind überlebte. Der Mann gab an, sich an nichts erinnern zu können. In Hamburg-Wandsbek hat die Saga am Friedrich-Ebert-Damm den Grundstein für 236 Sozialwohnungen gelegt. Dafür werden fast 100 Jahre alte Gebäude abgerissen, die heutigen Anforderungen an Grundrisse und Schallschutz nicht mehr entsprechen. Die Mieten sollen dank öffentlicher Förderung unter 8 Euro pro Quadratmeter liegen. 2025 genehmigte Wandsbek 1.934 Wohnungen und damit fast jede dritte in Hamburg. Weitere Großprojekte sind in Steilschub und Farmsenberne geplant. In Maskat im Oman haben sich nach Angaben mehrerer informierter Quellen Vertreter der USA und der Houthi-Miliz zu vertraulichen Gesprächen getroffen. Das Treffen soll am Sonntag in der US-Botschaft stattgefunden haben und von Oman vermittelt worden sein. Die Houthi erklärten demnach, sie wollten keine amerikanischen Schiffe angreifen und an der Waffenruhe mit Washington festhalten. Zuvor hatte die Miliz weite Teile der jemenitischen Küste am Roten Meer erobert.
2: Ja, Stefan, ein Blick aufs Wetter. Heute ist es überwiegend klar bei 17 Grad. Später kommen Wolken und leichte Schauer. Es werden 16 bis 17 Grad bei West-Südwestwind bis Stärke 6. Vor dem Südhafen 2 Meter Welle. Morgen wird's schaurig bei 16 bis 18 Grad. Südwestwind bis 7 und 2,5 Metern Welle. Die Frisur hält besser fest. Übermorgen bleiben leichte Schauer bei West-Nordwestwind. Ebbe bis 23 Uhr 21, Flut bis 5 Uhr 12. Sonnenuntergang ist um 19 Uhr 37, Sonnenaufgang um 7 Uhr 8.

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Die Geschichte Helgolands. Heute Streit auf der Helgoländer Rede. Ein Lieutenant und ein Wachtmeister kamen am 18. September 1702 von der Helgoländer Rede an Land. Draußen lag ein militärisch geführtes Schiff auf dem offenen Ankerplatz vor der Insel. Von dort brachten Boote, Offiziere, Nachrichten oder Vorräte an den Landungsplatz. Für Helgoland waren solche Schiffe Teil des Alltags. Lotsen kannten die gefährlichen Wege durch die deutsche Bucht. Fischer und Händler konnten Wasser, Brot, Bier und frischen Fisch liefern. Doch an diesem Tag geriet die Ordnung an Bord offenbar aus den Fugen. Kapitän Bottiger behandelte den Konstabler Hans Adolf Müller hart. Der Konstabler war für Geschütze, Pulver und Munition zuständig. Während die Offiziere an Land gingen, lag das bewaffnete Schiff weiter draußen vor den Klippen.

0: Hauke an der Landungsbrücke bei dieser Dunkelheit noch nach Muscheln sucht? Lian La Havas verleitet einen ja glatt zu abwegigen Gedanken. Findet ihr nicht? Ganz schön ungemütlich peitscht der Wind um die Ecke, während das Thermometer stur 16 Grad anzeigt. Aber an diesem Samstag um 16:45 bleiben wir einfach schön drinnen im Trockenen. Ich bin Ralf. Schmiegen wir uns lieber an Peter Maffay und Lebenswert.
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riesige Strandkorb da draußen am Nordstrand eigentlich noch aufrecht? Springsteen hat eben ordentlich vorgelegt, aber der Gegenwind schüttelt einen um diese Zeit tüchtig durch. Stockdunkel friert man sich an diesem Samstag kurz nach 5:30 jedenfalls fast die Nase ab, obwohl der Wetterbericht noch ganze 16 Grad behauptet. Puh, macht euch drinnen die Heizung an oder wünscht euch einfach euren Lieblingssong über unsere Website. Weiter geht's schwungvoll mit Van Morrison und

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1: Willkommen zu den Nachrichten, ich bin Elias. In Barsinghausen soll ein 49-jähriger Mann im März seine 38-jährige Ehefrau im Schlaf mit Hammerschlägen getötet und die gemeinsame 13-jährige Tochter mit einem Messer und einem Hammer schwer verletzt haben. Vor dem Landgericht Hannover beginnt deshalb der Prozess wegen Mordes und versuchten Mordes. Nach Angaben des Gerichts wollte der Angeklagte die Tochter töten, um den Mord an der Mutter zu verdecken. Das Kind überlebte. Der Mann gab an, sich an nichts erinnern zu können. In Hamburg-Wandsbek hat die Saga am Friedrich-Ebert-Damm den Grundstein für 236 Sozialwohnungen gelegt. Dafür werden fast 100 Jahre alte Gebäude abgerissen, die heutigen Anforderungen an Grundrisse und Schallschutz nicht mehr entsprechen. Die Mieten sollen dank öffentlicher Förderung unter 8 Euro pro Quadratmeter liegen. 2025 genehmigte Wandsbek 1.934 Wohnungen und damit fast jede dritte in Hamburg. Weitere Großprojekte sind in Steilschob und Farmsen-Berne geplant. In Maskat im Oman haben sich nach Angaben mehrerer informierter Quellen Vertreter der USA und der Houthi-Miliz zu vertraulichen Gesprächen getroffen. Das Treffen soll am Sonntag in der US-Botschaft stattgefunden haben und von Oman vermittelt worden sein. Die Houthi erklärten demnach, sie wollten keine amerikanischen Schiffe angreifen und an der Waffenruhe mit Washington festhalten. Zuvor hatte die Miliz weite Teile der jemenitischen Küste am Roten Meer erobert.
2: Ja, Stefan, ein Blick aufs Wetter. Heute ist es überwiegend klar bei 17 Grad. Später kommen Wolken und leichte Schauer. Es werden 16 bis 17 Grad bei West-Südwestwind bis Stärke 6. Vor dem Südhafen 2 Meter Welle. Morgen wird's schaurig bei 16 bis 18 Grad. Südwestwind bis 7 und 2,5 Metern Welle. Die Frisur hält besser fest. Übermorgen bleiben leichte Schauer bei West-Nordwestwind. Ebbe bis 23 Uhr 21, Flut bis 5 Uhr 12. Sonnenuntergang ist um 19 Uhr 37, Sonnenaufgang um 7 Uhr 8.

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Die Geschichte Helgolands. Heute Streit auf der Helgoländer Rede. Ein Lieutenant und ein Wachtmeister kamen am 18. September 1702 von der Helgoländer Rede an Land. Draußen lag ein militärisch geführtes Schiff auf dem offenen Ankerplatz vor der Insel. Von dort brachten Boote, Offiziere, Nachrichten oder Vorräte an den Landungsplatz. Für Helgoland waren solche Schiffe Teil des Alltags. Lotsen kannten die gefährlichen Wege durch die deutsche Bucht. Fischer und Händler konnten Wasser, Brot, Bier und frischen Fisch liefern. Doch an diesem Tag geriet die Ordnung an Bord offenbar aus den Fugen. Kapitän Bottiger behandelte den Konstabler Hans Adolf Müller hart. Der Konstabler war für Geschütze, Pulver und Munition zuständig. Während die Offiziere an Land gingen, lag das bewaffnete Schiff weiter draußen vor den Klippen.

Der rote Kutter am Südhafen wackelt um 20 nach 6 schon ganz schön in den Wellen. Ungemütlich klamm fühlt sich die Dunkelheit draußen an, obwohl das Thermometer milde 17 Grad behauptet. Eric Church hat uns eben immerhin etwas eingeheizt. Schafft ihr es an diesem Samstagabend eigentlich ohne Decke auf die Couch? Ich bin Ralf. Macht es euch gemütlich auf The Rock Radio Helgoland mit Counting Crows und

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dicke Wollpullover übereinander klingen um 6:30 gar nicht mehr so übertrieben. Oder? Eisig peitscht der Wind über das Oberland, obwohl die Anzeige immerhin 17 Grad hergibt. Luis Capaldi hat mir da eben echt aus der Seele gesprochen. Wenn ihr das Wochenende auch schlummernd auf der Couch verbringt, kommt jetzt der richtige Schwung. Hier sind die Valentine Brothers mit Money's Too Tight to Mention.

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0: gab an, sich an nichts erinnern zu können. In Hamburg-Wandsbek hat die Saga am Friedrich-Ebert-Damm den Grundstein für 236 Sozialwohnungen gelegt. Dafür werden fast 100 Jahre alte Gebäude abgerissen, die heutigen Anforderungen an Grundrisse und Schallschutz nicht mehr entsprechen. Die Mieten sollen dank öffentlicher Förderung unter 8 Euro pro Quadratmeter liegen. 2025 genehmigte Wandsbek 1.934 Wohnungen und damit fast jede dritte in Hamburg. Weitere Großprojekte sind in Steilschub und Farmsenberne geplant. In Maskat im Oman haben sich nach Angaben mehrerer informierter Quellen Vertreter der USA und der Houthi-Miliz zu vertraulichen Gesprächen getroffen. Das Treffen soll am Sonntag in der US-Botschaft stattgefunden haben und von Oman vermittelt worden sein. Die Houthi erklärten demnach, sie wollten keine amerikanischen Schiffe angreifen und an der Waffenruhe mit Washington festhalten. Zuvor hatte die Miliz weite Teile der jemenitischen Küste am Roten Meer erobert.
1: Ja, Stefan, ein Blick aufs Wetter. Heute ist es überwiegend klar bei 17 Grad. Später kommen Wolken und leichte Schauer. Es werden 16 bis 17 Grad bei West-Südwestwind bis Stärke 6. Vor dem Südhafen 2 Meter Welle. Morgen wird's schaurig bei 16 bis 18 Grad. Südwestwind bis 7 und 2,5 Metern Welle. Die Frisur hält besser fest. Übermorgen bleiben leichte Schauer bei West-Nordwestwind. Ebbe bis 23 Uhr 21, Flut bis 5 Uhr 12. Sonnenuntergang ist um 19 Uhr 37, Sonnenaufgang um 7 Uhr 8.

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1: Willkommen zu den Nachrichten. Ich bin Elias. In Barsinghausen soll ein 49-jähriger Mann im März seine 38-jährige Ehefrau im Schlaf mit Hammerschlägen getötet und die gemeinsame 13-jährige Tochter mit einem Messer und einem Hammer schwer verletzt haben. Vor dem Landgericht Hannover beginnt deshalb der Prozess wegen Mordes und versuchten Mordes. Nach Angaben des Gerichts wollte der Angeklagte die Tochter töten, um den Mord an der Mutter zu verdecken. Das Kind überlebte. Der Mann

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eben die alte Messingglocke auf dem Pult abgestaubt, weil diese drei Stimmen eben fast zu melancholisch für 7:15 waren. Draußen fühlt es sich klamm und düster an, obwohl die Messung noch 17 Grad anzeigt. Ich bin Ralf. Macht euch einen feinen Samstagabend mit John Fogerty und Coming Down the Road.

Frau Petersen drüben an der Hummerbude immer noch dem Wind trotzt? Bob Dylan meinte ja eben, dass dahinter nichts mehr kommt. Ganz so unrecht hat er an diesem Samstagabend gar nicht. Draußen kratzt der Nieselregen auf der Haut, was sich bei 16 Grad doch eher nach frischen 12 anfühlt. Aber wir machen es uns pünktlich um 7:30 drinnen gemütlich. Schicken wir die Gedanken lieber weiter gen Westen zu Billy Joel und Los Angelinos.

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Mit Tore Laufenberg. Am 19. Oktober 1993, heute vor 33 Jahren, zumindest fast auf den Tag genau, erschien in den USA ein Album, das Pearl Jam endgültig von der großen Hoffnung zur gewaltigen Rockmacht machte. Furs. Nach dem Durchbruch von Ten stand die Band plötzlich im grellen Licht. Furs war die Antwort darauf. Rauer, wütender und deutlich weniger daran interessiert, irgendjemandem zu gefallen. Der ursprüngliche Arbeitstitel, Five Against One, passte zur Stimmung. Fünf Musiker gegen den Druck, gegen die Industrie und gegen die Erwartungen, die mit dem Ruhm kamen. Aufgenommen mit Brandon O'Brien und einem bewusst direkten, fast live wirkenden Sound, verzichtete Pearl Jam auf die üblichen Werkzeuge des Erfolgs. Keine offiziellen Musikvideos, keine traditionellen Singles, kein glatt poliertes MTV-Paket. Stattdessen Songs über Waffengewalt, Rassismus, Missbrauch, psychische Abgründe und den persönlichen Preis des Berühmtseins. Und dann kam die Verkaufswelle. In den ersten 5 Tagen gingen in den USA 950.378 Exemplare über die Ladentische. Damals der größte erste Verkaufszeitraum, den Soundscan seit Beginn seiner Erfassung registriert hatte. Pearl Jam überholte damit Guns N' Roses Use Your Illusion 2. Furs stieg auf Platz 1 der Billboard 200 ein und blieb dort 5 Wochen. Dieses Rekordergebnis hielt ungefähr 5 Jahre, bis Garth Brooks 1998 mit Double Live daran vorbeizog. Das Entscheidende daran, Pearl Jam wurde zum Blockbuster, ohne sich wie einer zu vermarkten. Furs bewies, dass ein sperriges, politisches und kompromissloses Rockalbum ein Massenpublikum erreichen konnte und dabei seine Kanten behalten durfte. Und genau diese Mischung aus Wut, Verletzlichkeit und Alltagspoetik führt jetzt zu einem Song, der klein wirkt und doch eine ganze Welt trägt. 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
1: Hier sind die neuesten Nachrichten, ich bin Elias. In Barsinghausen soll ein 49-jähriger Mann im März seine 38-jährige Ehefrau im Schlaf mit Hammerschlägen getötet und die gemeinsame 13-jährige Tochter mit einem Messer und einem Hammer schwer verletzt haben. Vor dem Landgericht Hannover beginnt deshalb der Prozess wegen Mordes und versuchten Mordes. Nach Angaben des Gerichts wollte der Angeklagte die Tochter töten, um den Mord an der Mutter zu verdecken. Das Kind überlebte. Der Mann gab an, sich an nichts erinnern zu können. In Hamburg-Wandsbek hat die Saga am Friedrich-Ebert-Damm den Grundstein für 236 Sozialwohnungen gelegt. Dafür werden fast 100 Jahre alte Gebäude abgerissen, die heutigen Anforderungen an Grundrisse und Schallschutz nicht mehr entsprechen. Die Mieten sollen dank öffentlicher Förderung unter 8 Euro pro Quadratmeter liegen. 2025 genehmigte Wandsbek 1.934 Wohnungen und damit fast jede dritte in Hamburg. Weitere Großprojekte sind in Steilschob und Farmsen-Berne geplant. In Maskat im Oman haben sich nach

0: Angaben mehrerer informierter Quellen, Vertreter der USA und der Houthi-Miliz, zu vertraulichen Gesprächen getroffen. Das Treffen soll am Sonntag in der US-Botschaft stattgefunden haben und von Oman vermittelt worden sein. Die Houthi erklärten demnach, sie wollten keine amerikanischen Schiffe angreifen und an der Waffenruhe mit Washington festhalten. Zuvor hatte die Miliz weite Teile der jemenitischen Küste am Roten Meer erobert. Das waren die neuesten Nachrichten aus der Redaktion. Molly, wie wird das Wetter?
1: Genau, Elias, schauen wir mal aufs Wetter. Heute ziehen bei bis zu 18 Grad und 16 Grad in der Nacht leichte Schauer durch. Dazu Südwestwind bis Stärke 7 und 2,5 Meter Welle. Morgen gibt es bei maximal 18 und mindestens 15 Grad Schauer. West-Nordwestwind bis 7 und Wellen um 3 Meter. Übermorgen wird es bei 16 bis 15 Grad ebenfalls nass. Ebbe ist bis 11.49 Uhr, Flut bis 17.39 Uhr. Die Sonne geht um 19.34 Uhr unter und um 7.10 Uhr auf.
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3: Moin, ich bin Nina bei The Rock Radio Helgoland. Aktuelles aus aller Welt startet jetzt. Gleich schauen wir auf die Themen, die international bewegen und ordnen ein, was für dich wichtig ist. Zum Auftakt hörst du Johannes Oerding mit Wenn du lebst.

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Die Geschichte Helgolands. Heute Streit um die Getränkesteuer. Die Wirte auf Helgoland gerieten am 19. September 1700 zwischen zwei Ansprüche. Sie schenkten Bier und Branntwein aus und mussten darauf eine Akzise zahlen, also eine Steuer auf den Verkauf von Getränken. Jakob Friedrichs hatte die Insel zeitweise verwaltet und die Abgabe geregelt. Nun verbot er den Wirten, ihr Geld an die Frau Majorin zu zahlen. Wer es dennoch tat, sollte dieselbe Steuer noch einmal an ihn entrichten. Für Fischer, Lotsen, Wirte und durchreisende Seeleute war das keine ferne Amtsfrage. In den Schankstuben entschied sich, wer für jedes ausgeschenkte Getränk die Einnahmen bekam.

0: Amir war 16, als er über Instagram und Telegram in IS-nahe Gruppen geriet. An diesem Samstagmorgen um 20 nach 8 bleibt daran hängen, wie Links von offenen Plattformen in direkte Chats führen können.
1: Diese Gruppen geben einfache Antworten auf komplizierte Konflikte. Und Anerkennung gibt es gleich
0: dazu. Nicht Antworten, Propaganda.
1: Auch digitale Spiele können Gewalt verherrlichen und Terroristen als Helden zeigen. Besonders Jugendliche auf der Suche nach Zugehörigkeit sind gefährdet.
0: In abgeschotteten Foren kursieren Hass, Propaganda und Anleitungen zum Bombenbau. Amir verbreitete selbst IS-Propaganda, geriet ins Visier der Behörden und war später in einem Deradikalisierungsprogramm.
1: Familien erleben dabei, wie Kinder sich entfremden.
0: Ja, ja.
1: Das ist wie eine Tür, die offen wirkt und dahinter immer enger wird.
0: Plattformbetreiber verweisen auf Schutzmaßnahmen, Fachleute fordern strengere Regeln. Weiter mit Jim Croce, Bad Bad Lee.

0: Im Konrad-Adenauer-Haus versucht Friedrich Merz, die CDU vor wichtigen Landtagswahlen zu mobilisieren. Mhm. Die Partei hofft in Berlin auf einen Wahlsieg.
1: Nicht überall.
0: In Mecklenburg-Vorpommern wären nach 13% im Jahr 2021 nun um 10% schon ein Erfolg. An der Basis ist Anti-Merz-Stimmung spürbar. Viele Kandidaten zeigen kaum ein Parteilogo.
1: Das wirkt wie ein Wahlplakat, das man lieber aus der Entfernung anschaut.
0: Verliert die CDU Berlin und fällt im Nordosten unter 5%, wächst der Druck auf Merz schnell.
2: Ja.
0: Noch treten mögliche Nachfolger nicht offen an. Ein ruhiger Gedanke dazu, Stefan Eicher, Hemmige.

0: gelbe Bank an der Falm hat heute definitiv die beste Aussicht auf die gischtenden Wellen.
1: Und die nassesten Sitzkissen?
0: Gar nicht.
1: Bei fast 90% Luftfeuchtigkeit trocknet an diesem Samstagmorgen gar nichts. Es fühlt sich draußen eher wie frische 12 Grad an, obwohl die Messung 16 anzeigt. Aber dieses Bishop Briggs Stück eben hat die Lebensgeister pünktlich um 8:30 geweckt, oder?
2: Echt?
1: Ich bin Nina.
0: Wer jetzt draußen steht, kriegt die Frisur von der steifen Brise sowieso gratis serviert. Habt einen gemütlichen Samstagvormittag mit The Rock, Radio Helgoland und The Core.

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1: Elias hier, schön, dass Sie dabei sind. In Hamburg wird die Autobahn 1 ab heute Abend um 22 Uhr bis Montagmorgen um 5 Uhr zwischen Hamburg-Stillhorn und Hamburg-Harburg in Richtung Bremen gesperrt. Grund sind Bauarbeiten für den Ersatz der Süderrellbrücke. Die Autobahn GmbH warnt vor erheblichen Staus. Eine Umleitung führt über die Bundesstraße 75. Überregionaler Verkehr soll über die Autobahn 20, die Bundesstraße 206 und die Autobahn 7 ausweichen. Wegen Wartungsarbeiten ist am Wochenende auch die Köhlbrandbrücke gesperrt. In Wolfsburg, Salzgitter, Hildesheim und Göttingen will die IG Metall am Montag für sichere Arbeitsplätze in der Autoindustrie und zukunftsfähige Standorte demonstrieren. Beteiligen sollen sich Beschäftigte von Volkswagen, Tochterunternehmen, Zulieferern sowie Entwicklungs- und Transportfirmen. In Salzgitter werden auch Mitarbeiter von MAN und Bosch erwartet. Die Gewerkschaft fordert mehr Investitionen in zukunftsfähige Produkte statt Sparmaßnahmen zulasten der Belegschaften. In Maskat im Oman haben sich nach Angaben mehrerer informierter Quellen Vertreter der USA und der Houthi-Miliz zu vertraulichen Gesprächen getroffen. Das Treffen soll am Sonntag in der US-Botschaft stattgefunden haben und von Oman vermittelt worden sein. Die Houthi erklärten demnach, sie wollten keine amerikanischen Schiffe angreifen und an der Waffenruhe mit Washington festhalten. Zuvor hatte die Miliz weite Teile der jemenitischen Küste am Roten Meer erobert.
2: Genau, Elias. Schauen wir mal aufs Wetter. Heute ziehen bei bis zu 18 Grad und 16 Grad in der Nacht leichte Schauer durch. Dazu Südwestwind bis Stärke 7 und 2,5 Meter Welle.

0: Morgen gibt es bei maximal 18 und mindestens 15 Grad Schauer. West-Nordwestwind bis 7 und Wellen um 3 Meter. Übermorgen wird es bei 16 bis 15 Grad ebenfalls nass. Ebbe ist bis 11.49 Uhr, Flut bis 17.39 Uhr. Die Sonne geht um 19.34 Uhr unter und um 7.10 Uhr auf.
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3: Moin und herzlich willkommen bei Norden ist oben auf The Rock Radio Helgoland. Ich bin Thorsten und begleite dich ab jetzt durch die Sendung. Zum Auftakt gibt's einen echten Klassiker. Everybody Needs Somebody to Love von den Blues Brothers. Lauter drehen!

0: 0,6 Hektar am Nordostland stehen im Mittelpunkt des Bebauungsplans Nummer 15. Südwestlich der Straße, nordwestlich der Versorgungsbetriebe und südöstlich des Sportplatzes.
1: Thorsten, und nein, hier geht es nicht um ein neues Gebäude. Die Fläche wird seit Jahren als Zwischenlager für Grünschnitt der Gemeindegärtnerei und Baumaterial des Bauhofs genutzt. Jetzt soll dieser Zustand rechtssicher werden.
0: Am 22. September berät der Bau- und Umweltausschuss den Vorentwurf. Am 28. September entscheidet die Gemeindevertretung.
1: Hauptgebäude bleiben ausgeschlossen. Lagerflächen, Nebenanlagen und Stellplätze dürfen nur in der markierten Fläche entstehen, mit Abstand zu Klippen und Gehölzen. Selbst das Licht muss warmweiß, nach unten gerichtet und insektenschonend sein.
0: Das Verfahren ist beschleunigt. Die Behörden werden trotzdem früh beteiligt. Klingt also eher nach einem präzisen Aktenordner als nach Baulärm. Euch einen ruhigen Samstag. Jetzt Carlos Vives mit La Gota Fría.

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1: Habt ihr schon gehört? Es soll jetzt was ganz Neues im Meer geben.
2: Was ganz Neues, Rocky?
1: Ja, jetzt gibt's da nicht nur Fische und Salz und so, sondern es gibt jetzt auch Plastik.
2: Plastik?
3: Wie schön, warum denn?
1: Ja, damit bauen die zwei Bayern neue Inseln mitten im Meer.
2: Ja, tolle Sache.
3: Ich glaub, die machen das für uns.
1: Für uns? Wieso das denn?
2: Naja, wenn wir mal in Urlaub fliegen wollen, dann müssen wir zwischenrein ja auch mal Rast machen.
3: Und auf den neuen Inseln können wir schön entspannen.
1: Aha, und wie machen die das?
2: Die Zweibeiner nutzen geschickt die Strömungen aus. Die schmeißen das in ihre Flüsse und ein paar Jahre später gibt's eine Insel.
3: Ja, cool.
1: Da glaubst du echt, die machen das mit Absicht?
2: Naja, die bauen ja auch nicht einfach so Häuser.
1: Ja, stimmt schon, aber ich glaube, das hat auch noch einen anderen Grund.
2: Echt, welchen?
3: Echt, dass das Meer dann schöner aussieht mit all dem bunten Plastik.
1: Ja. Ich glaube, die nutzen das zur Geschmacksverbesserung.
2: Na je, wie meinst du das denn?
1: Wenn das Plastik immer kleiner wird, dann fressen es die Fische. Und die Zweibeiner fressen die Fische.
2: Ja.
1: Also insofern, das muss ja irgendwann... Oh, oh, juhu!
5: Dann bringen wir sofort mein Fischbrötchen.
3: Oh, Mann, also ich hab das Plastik auch schon mal probiert. Das war überhaupt nicht lecker.
2: Das heißt, Rocky, du isst jetzt gerade Plastik im Fischbrötchen.
1: Ah, oh.
3: Das heißt, Rocky wird jetzt auch schön.
1: Eigentlich gefall ich mir so, wie ich aussehe.
2: Hast du mal in den Spiegel geschaut, Rocky?
3: Das ist ein bisschen buntes Plastik. Macht dich sicher schön.
1: Ah, ja. Die Zweibeiner werden ja auch nicht bunt, obwohl sie Fischbrötchen essen.
2: Der ein oder andere schon.
3: Es muss einen anderen Grund haben.
2: Jetzt kommt's, Helga.
3: Ich glaube, das ist so ein bisschen Magenpeeling.
1: Magenpeeling?
3: Diese kleinen Plastikteilchen, die schrubbeln doch sicher ganz toll im Magen.
1: Aber dann müssten sie es ja nicht ins Meer schmeißen. Das könnten sie ja gleich so fressen.
2: Ja, vielleicht schmeckt das mit Fisch einfach besser.
3: No.
1: Wenn ihr mich fragt, das macht überhaupt keinen Sinn.
2: Nein.
1: Die Inseln brauchen die Zweibeiner nicht. Das Meer ist auch so schön genug. Und Magenpeeling könnten sie auch ganz anders haben.
3: Warum machen sie es dann, Rocky?
2: Helga, meine gute Frage.
1: Na, die sind doch auch sonst doof wie Dachpappe.
2: Das stimmt.
1: Na, das reicht doch als Erklärung völlig. Ist halt einfach zu blöd, um es richtig zu machen.
2: So wird's sein, Rocky.
0: Nichts mehr von Helgolands schlechtesten Vögel.
1: Tschüss, Küken.
2: Fresse, Rocky.

0: Der verrostete Klappstuhl vor der Hummerbude Nummer 4 hat die steife Brise von heute Nacht überraschend gut überstanden.
1: Das war wohl auch die einzige Standfestigkeit auf der Insel.
0: Stimmt nicht.
1: El King hat eben zumindest ordentlich Schwung mitgebracht. Aber wer bei gefühlten 12 Grad da draußen freiwillig sitzt, hat die Kontrolle abgegeben, obwohl das Thermometer immerhin 16 Grad anzeigt.
0: Manchmal reicht ein dicker Pullover und der Blick aufs Wasser an diesem Samstagmorgen um 20 nach 9.
1: Oder ein Anruf bei uns im Studio, wenn ihr euch euren Musikwunsch sichern wollt.
0: Schickt eure Titel einfach über unsere Website. Ich bin Sascha und hier ist Johnny Logan mit The Fields of Athenry.

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0: Klaus drüben am Dünenfähranleger trotzt den nasskalten gefühlten 12 Grad heute Morgen völlig ohne Jacke, obwohl das Thermometer bei diesem Wind immerhin 16 anzeigt.
1: Der Mann hat einfach mehr Hornhaut auf der Seele als wir alle zusammen.
0: Quatsch.
1: Wer nach Rio Reiser vorhin keine kleine Träne auf den Wangen hatte, ist aus Holz geschnitzt. Oder wie geht euch das drüben auf der Düne?
0: Das lag am Wind.
1: Natürlich.
0: Wir biegen so kurz vor 10 ganz entspannt in diesen Samstagvormittag ein mit Tom Waits und Mar.

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1: Willkommen zu den Nachrichten. Ich bin Elias. In Barsinghausen soll ein 49-jähriger Mann im März seine 38-jährige Ehefrau im Schlaf mit Hammerschlägen getötet und die gemeinsame 13-jährige Tochter mit einem Messer und einem Hammer schwer verletzt haben. Vor dem Landgericht Hannover beginnt deshalb der Prozess wegen Mordes und versuchten Mordes. Nach Angaben des Gerichts wollte der Angeklagte die Tochter töten, um den Mord an der Mutter zu verdecken. Das Kind überlebte. Der Mann gab an, sich an nichts erinnern zu können. In Hamburg-Wandsbek hat die Saga am Friedrich-Ebert-Damm den Grundstein für 236 Sozialwohnungen gelegt. Dafür werden fast 100 Jahre alte Gebäude abgerissen, die heutigen Anforderungen an Grundrisse und Schallschutz nicht mehr entsprechen. Die Mieten sollen dank öffentlicher Förderung unter 8 Euro pro Quadratmeter liegen. 2025 genehmigte Wandsbek 1.934 Wohnungen und damit fast jede dritte in Hamburg. Weitere Großprojekte sind in Style Shop und Farmsen Berne geplant. Am Sabina-Riff in den umstrittenen Spratly-Inseln ist ein Schiff der chinesischen Küstenwache mit einem philippinischen Versorgungsschiff kollidiert. Nach Angaben der philippinischen Küstenwache wurde das Schiff bei einem Einsatz für Fischer beschädigt. China weist die Darstellung zurück und macht das philippinische Schiff verantwortlich. Der Vorfall vom 18. September verschärft die Spannungen im südchinesischen Meer. Das waren die Nachrichten. Molly, wie wird das Wetter?
2: Danke, Elias. Leichter Regen bei 16 Grad begleitet dich, später bleibt es bedeckt. Heute gibt's Schauer bei maximal 18 Grad, Südwestwind bis Stärke 6 und Wellen, die am Abend von 2,5 auf unter 2 Meter sinken. Morgen wird's bei 15 bis 18 Grad, West-Nordwest bis Stärke 7, dazu Wellen um 3 Meter. Übermorgen Schauer, 16 Grad. Ebbe ist bis 11.49 Uhr, Flut bis 17.39 Uhr. Sonne geht um 19.34 Uhr unter und morgen um 7.10 Uhr auf.
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3: Ahoi, hier ist Nina bei The Rock Radio Helgoland. Die Segelnews starten jetzt. Dich erwarten Neuigkeiten rund ums Segeln. Uwe aus Wilhelmshaven grüßt gut gelaunt alle Helgoländer, die das Rote Felsen-WLAN hören. Sein Musikwunsch eröffnet unsere Sendung. Leonard Cohen mit You Want It Darker.

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1: JBO sagt Hallo, liebe Freunde und Freundinnen. Wir wollen beginnen
2: mit Blues. Naja, ehrlich gesagt, nicht so viel davon. Ein bisschen Blues vielleicht oder

In spanischen Gewässern kostet das Abschleppen einer liegengebliebenen Yacht seit dem 1. September 3.300 Euro pro Stunde. Salvamento Marítimo hat die Tarife deutlich angehoben. Die Rettung von Menschen bleibt kostenlos. Ein manövrierunfähiges Freizeitboot wird berechnet. Zahlbar binnen 30 Tagen. Motor aus, niemand in Gefahr. Aus dem Rettungseinsatz wird eine Rechnung. Bei uns ist Viertel nach 10. Kommt gut durch diesen Samstagmorgen. Hier bei The Rock Radio Helgoland geht's weiter mit Rolling the Stones, House of the Rising Sun.

9 Seemeilen nordöstlich von Helgoland brauchte am Freitag eine 35-jährige Frau medizinische Hilfe. Sie litt auf einer 12 Meter langen Segeljacht unter starker Seekrankheit und Austrocknung, war unterkühlt und sehr schwach. Die Hermann Marwede, ihre Tochterboot Verena und der Notschlepper Nordic brachten sie sicher an Bord und anschließend ins Inselkrankenhaus. 20 nach 10 zeigt sich, auf See kann aus Unwohlsein schnell ein Einsatz werden, bei dem mehrere Einheiten zusammenspielen. Jetzt geht's weiter mit Led Zeppelin, Black Dog.

Die Gorch-Fock ist zurück in Kiel, nach 165 Tagen unter vollen Segeln im Kieler Fjord. Rund 1800 Quadratmeter standen auf der 89 Meter langen Dreimastbark. Ihre 189. Auslandsausbildungsfahrt führte über den Atlantik, mehr als 14.000 Seemeilen. In New York setzte sie als einzige Radseglerin vor Manhattan alle Segel. Und bei der rund 60 Seemeilen langen Five Sisters Trophy gewann sie gegen drei Schwesterschiffe mit 38 Minuten Vorsprung. Um 10:30 macht dieses Bild sogar mir Fernweh. Samstagmorgen mit ordentlich Horizont. Jetzt Metallica mit Enter Sandman.

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ihr den roten Koffer drüben an der Landungsbrücke sehen können? Der wartet wohl schon sehnsüchtig auf die nächste Fähre. Unbemütlich frisch fühlt sich das draußen an, obwohl das Thermometer immerhin 17 Grad anzeigt. Eure Nina begleitet euch noch durch diesen Samstagmorgen auf fast 11 Uhr. Für alle mit Gegenwind kommen jetzt Queen mit Under Pressure.

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1: Ich bin Elias und das sind die Nachrichten. In Barsinghausen soll ein 49-jähriger Mann im März seine 38-jährige Ehefrau im Schlaf mit Hammerschlägen getötet und die gemeinsame 13-jährige Tochter mit einem Messer und einem Hammer schwer verletzt haben. Vor dem Landgericht Hannover beginnt deshalb der Prozess wegen Mordes und versuchten Mordes. Nach Angaben des Gerichts wollte der Angeklagte die Tochter töten, um den Mord an der Mutter zu verdecken. Das Kind überlebte. Der Mann gab an, sich an nichts erinnern zu können. In Hamburg-Wandsbek hat die Saga am Friedrich-Ebert-Damm den Grundstein für 236 Sozialwohnungen gelegt. Dafür werden fast 100 Jahre alte Gebäude abgerissen, die heutigen Anforderungen an Grundrisse und Schallschutz nicht mehr entsprechen. Die Mieten sollen dank öffentlicher Förderung unter 8 Euro pro Quadratmeter liegen. 2025 genehmigte Wandsbek 1.934 Wohnungen und damit fast jede dritte in Hamburg. Weitere Großprojekte sind in Steilschopp und Farmsen-Berne geplant. Am Sabiner Riff in den umstrittenen Spratly-Inseln ist ein Schiff der chinesischen Küstenwache mit einem philippinischen Versorgungsschiff kollidiert. Nach Angaben der philippinischen Küstenwache wurde das Schiff bei einem Einsatz für Fischer beschädigt. China weist die Darstellung zurück und macht das philippinische Schiff verantwortlich. Der Vorfall vom 18. September verschärft die Spannungen im südchinesischen Meer.
2: Danke, Elias. Leichter Regen bei 16 Grad begleitet dich, später bleibt es bedeckt. Heute gibt's Schauer bei maximal 18 Grad, Südwestwind bis Stärke 6 und Wellen, die am Abend von 2,5 auf unter 2 Meter sinken. Morgen wird's bei 15 bis 18 Grad West-Nordwest bis Stärke 7, dazu Wellen um 3 Meter. Übermorgen Schauer, 16 Grad. Ebbe ist bis 11.49 Uhr, Flut bis 17.39 Uhr, Sonne geht um 19.34 Uhr unter und morgen um 7.10 Uhr auf.

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0: Und? Was geht heute auf der Insel? Deine Veranstaltungshinweise für Helgoland.
1: Wenn du heute Lust auf eine Verkostung hast, kannst du um 16.30 Uhr zum Whisky-Tasting mit Heiner Stepper in Heiners Duty-Free-Shop in der Kirchstraße 342 kommen. Verkostet werden 6 Whiskys, die Teilnahme kostet 30 Euro und die Veranstaltung dauert bis etwa 19 Uhr. Weiter geht es um 17.30 Uhr an den Hummerbuden. Die Harrier Hafensänger und die Halunner Songers geben dort bis etwa 19 Uhr ein gemeinsames Konzert mit maritimen Liedern. Um 19 Uhr lädt dich das Museum Helgoland in der Kurpromenade 1410 zum Modetalk ein. Professorin Martina Glomp und ein Vertreter des Labels Rümhardt sprechen dort über die Arbeit mit der Helgoländer Tracht. Später um 20.15 Uhr erwartet dich Kantor Gerald Drebes im Gemeindehaus im Schulweg 648 zum offenen Singen.

A Day in Rock History. Mit Tore Laufenberg. Am 19. Oktober 1993, heute vor 33 Jahren, zumindest fast auf den Tag genau, erschien in den USA ein Album, das Pearl Jam endgültig von der großen Hoffnung zur gewaltigen Rockmacht machte. Furs. Nach dem Durchbruch von Ten stand die Band plötzlich im grellen Licht. Furs war die Antwort darauf. Rauer, wütender und deutlich weniger daran interessiert, irgendjemandem zu gefallen. Der ursprüngliche Arbeitstitel Five Against One passte zur Stimmung. Fünf Musiker gegen den Druck, gegen die Industrie und gegen die Erwartungen, die mit dem Ruhm kamen. Aufgenommen mit Brandon O'Brien und einem bewusst direkten, fast live wirkenden Sound, verzichtete Pearl Jam auf die üblichen Werkzeuge des Erfolgs. Keine offiziellen Musikvideos, keine traditionellen Singles, kein glatt poliertes MTV-Paket. Stattdessen Songs über Waffengewalt, Rassismus, Missbrauch, psychische Abgründe und den persönlichen Preis des Berühmtseins. Und dann kam die Verkaufswelle. In den ersten 5 Tagen gingen in den USA 950.378 Exemplare über die Ladentische. Damals der größte erste Verkaufszeitraum, den Soundscan seit Beginn seiner Erfassung registriert hatte. Pearl Jam überholte damit Guns N' Roses' Use Your Illusion 2. Furs stieg auf Platz 1 der Billboard 200 ein und blieb dort 5 Wochen. Dieses Rekordergebnis hielt ungefähr 5 Jahre, bis Garth Brooks 1998 mit Double Live daran vorbeizog. Das Entscheidende daran, Pearl Jam wurde zum Blockbuster, ohne sich wie einer zu vermarkten. Furs bewies, dass ein sperriges, politisches und kompromissloses Rockalbum ein Massenpublikum erreichen konnte und dabei seine Kanten behalten durfte. Und genau diese Mischung aus Wut, Verletzlichkeit und Alltagspoetik führt jetzt zu einem Song, der klein wirkt und doch eine ganze Welt trägt. Elderly Woman Behind the Counter in a Small Town.

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1: Hier sind die neuesten Nachrichten, ich bin Elias. In Barsinghausen soll ein 49-jähriger Mann im März seine 38-jährige Ehefrau im Schlaf mit Hammerschlägen getötet und die gemeinsame 13-jährige Tochter mit einem Messer und einem Hammer schwer verletzt haben. Vor dem Landgericht Hannover beginnt deshalb der Prozess wegen Mordes und versuchten Mordes. Nach Angaben des Gerichts wollte der Angeklagte die Tochter töten, um den Mord an der Mutter zu verdecken. Das Kind überlebte. Der Mann gab an, sich an nichts erinnern zu können. In Hamburg-Wandsbek hat die Saga am Friedrich-Ebert-Damm den Grundstein für 236 Sozialwohnungen gelegt. Dafür werden fast 100 Jahre alte Gebäude abgerissen, die heutigen Anforderungen an Grundrisse und Schallschutz nicht mehr entsprechen. Die Mieten sollen dank öffentlicher Förderung unter 8 Euro pro Quadratmeter liegen. 2025 genehmigte Wandsbek 1.934 Wohnungen und damit fast jede dritte in Hamburg. Weitere Großprojekte sind in Steilschub und Farmsenberne geplant. Am Sabina-Riff in den umstrittenen Spratly-Inseln ist ein Schiff der chinesischen Küstenwache mit einem philippinischen Versorgungsschiff kollidiert. Nach Angaben der philippinischen Küstenwache wurde das Schiff bei einem Einsatz für Fischer beschädigt. China weist die Darstellung zurück und macht das philippinische Schiff verantwortlich. Der Vorfall vom 18. September verschärft die Spannungen im südchinesischen Meer. Das waren die Nachrichten. Molly, wie wird das Wetter?
2: Danke, Elias. Leichte Schauer bei 17 Grad, später bleibt es bedeckt. Heute werden 18 Grad erreicht, nachts 16, bei Südwestwind bis Stärke 6 und Wellen von 2,5 Metern. Morgen gibt's bei 15 bis 18 Grad weitere Schauer. West-Nordwestwind bis Stärke 7 und 3 Meter Welle. Die Frisur hält besser drinnen. Übermorgen Schauer bei 15 bis 16 Grad. Ebbe bis 11 Uhr 49. Flut bis 17 Uhr 39. Sonnenuntergang 19 Uhr 34. Aufgang 7 Uhr 10.
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3: Moin, ich bin Nina und du hörst The Rock Radio Helgoland. Aktuelles aus aller Welt startet jetzt. Mit wichtigen Themen, neuen Entwicklungen und dem Blick darauf, was sie für dich bedeuten. Los geht's mit You Oughta Know von Alanis Morissette.
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0: Amir war 16, als er über Instagram und Telegram in IS-nahe Gruppen geriet. Kurz nach 12 an diesem Samstag bleibt das ein Thema, das nachwirkt. Dort bekam er Propaganda, Anerkennung und einfache Antworten auf komplizierte Konflikte.
1: Die Radikalisierung begann bei Amir über soziale Netzwerke.
0: Nicht nur dort. Auch digitale Spiele werden genutzt, um Gewalt zu verherrlichen und Terroristen als Helden darzustellen.
1: Und aus offenen Plattformen führen Links und direkte Chats in abgeschottete Räume.
0: Dort kursieren Hass, Propaganda und sogar Anleitungen zum Bombenbau. Amir verbreitete selbst IS-Propaganda, geriet ins Visier der Behörden und nahm später an einem Deradikalisierungsprogramm teil.
1: Genau.
0: Zum Nachdenken bleibt genug Raum. The Rock Radio Helgoland mit Paul Simon, The Boxer.

0: Hier kommt Rocky.
1: Moin, Mädels.
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0: Und der Fischbrötchenträger Finn.
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2: Boah, Helga, du siehst ja gut aus. Was denn los?
3: Ich freue mich so.
5: Hast du da wieder einen Typen angelacht, Helga?
2: Oh je.
3: Nee, ich gehe heute wieder in den Schmuckladen.
5: Es gibt hier einen Schmuckladen?
2: Wo soll der denn sein, Helga?
3: Na, da drüben bei der Vogelwarte.
2: Nö, du meinst da, wo sie die Vögel einfangen?
5: Schmuckladen, Helga.
3: Ja, das ist total schön. Da gibt's was zu essen und was zu trinken. Und dann kriegt man neue Ringe.
5: Na, Gustav hatte das auch mal. Weißt du noch, der Gustav?
2: Ich hab ihn sehen.
3: Oh ja, das waren süße und so schöne Ringe.
5: Weißt du noch, der Klaus?
2: Der mit der Stallwand.
5: Genau.
3: Der war jetzt eher nicht süß.
2: Und der war vorher auch in deinem Schmuckladen.
3: Na, das war ja auch kein schöner Ring.
5: Ach so, Helga, und wie suchst du dir die aus?
2: Sie geht an die Theke und sagt diese.
3: Da muss man nehmen, was man kriegt.
5: So wie Klaus.
2: Und Gustav.
3: Ja, ja. Und hinterher sagt er dann wieder, oh, der ist aber schön.
5: Ja, Mädels und Schmuck, das hat was.
2: Na ja.
5: Also ich stehe ja eher auf Fisch.
6: Oh, oh, oh. Lecker.
7: Juhu. Hey, Scheißmädel, bring mir sofort mein Fischbrötchen wieder. Oh, Mann,
2: aber du legst dir das Fischbrötchen eher nicht so um den Fuß rum, oder?
5: Nee, natürlich nicht. Dafür ist es ja viel zu lecker.
2: Also wenn ihr mich fragt, diese Ringe sind kein Schmuck.
3: Kein Schmuck?
5: Sondern?
2: Ich glaube, das sind Mikrofone.
3: Und was wollen die dann hören?
5: Ernst August, du meinst, die hängen uns Mikros um?
2: Ja, und wollen dann wissen, worüber wir so reden.
3: Stimmt, die könnten uns ja sonst nicht hören.
5: Du meinst, die Zweibeiner interessiert, worüber wir so quatschen?
2: Ja, sonst bräuchten sie uns ja keine Mikros umhängen.
3: Das stimmt.
5: Also ich hab nichts zu verbergen.
3: Ich glaube, ich auch nicht.
2: Auch nicht, wenn ihr mit euren Liebsten zugange seid.
5: Ach so.
3: Ja, wenn die das interessiert. Ich find's so schön, diese Ringe.
2: Ja, komm, dann hol dir so eine Wanze.
5: Darf ich dann auch mithören?
0: Demnächst mehr von Helgolands schrägste Vögel.
5: Schießküken.
2: Presse Rocky.

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2: 17 Cent pro Liter. Bei den Plänen der Bundesregierung bin ich hängen geblieben. Sascha hier, kurz vor 12:30 am Samstag. Geplant sind Entlastungen und ein Preisdeckel bei besonders hohen Rohölpreisen.
3: Wirtschaftsministerin Katharina Reiche sagt, Familien, Handwerk, Mittelstand und Industrie brauchten konkrete Hilfe.
2: Nicht für alle, sagen Verbraucherschützer und Sozialverbände.
3: Der Bauernverband und die Logistikbranche sehen die Steuersenkung als schnelle Entlastung, fordern aber dauerhaft niedrigere Dieselpreise als in europäischen Nachbarländern.
2: Und der Preisdeckel?
3: Der müsse tatsächlich wirken.
2: Für mich sind das zwei Wege. Entlastung an der Zapfsäule oder direkte Hilfen und höhere Pendlerpauschalen für Fernpendler.
3: Ja, ja.
2: Die Grünen warnen vor Zusatzgewinnen für Ölkonzerne. Greenpeace fordert Investitionen in den Ausstieg aus Öl und Gas. Der Gedanke bleibt hängen. Eric Clapton, Sunshine of Your Love.

0: alte Nebeltonne drüben am Südhafen wackelt heute richtig durch. Richtig kühl zieht der Wind über die Klippen, auch wenn das Thermometer noch 17 Grad anzeigt.
1: Das ist kein Wind, das ist pure Gemütlichkeit.
0: Nee, das zieht.
1: Ansteller. Nina hier. Und ich finde, so kurz vor 20 vor 1 an diesem Samstag passt das perfekt zum Einkuscheln.
0: Wer noch Decken braucht, fragt drüben auf Facebook. Kommt gut durch den frischen Mittagswind. Hier sind U2 featuring Mary J. Blige One.

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1: Willkommen zu den Nachrichten, ich bin Elias. In Barsinghausen soll ein 49-jähriger Mann im März seine 38-jährige Ehefrau im Schlaf mit Hammerschlägen getötet und die gemeinsame 13-jährige Tochter mit einem Messer und einem Hammer schwer verletzt haben. Vor dem Landgericht Hannover beginnt deshalb der Prozess wegen Mordes und versuchten Mordes. Nach Angaben des Gerichts wollte der Angeklagte die Tochter töten, um den Mord an der Mutter zu verdecken. Das Kind überlebte. Der Mann gab an, sich an nichts erinnern zu können. In Hamburg-Wandsbek hat die Saga am Friedrich-Ebert-Damm den Grundstein für 236 Sozialwohnungen gelegt. Dafür werden fast 100 Jahre alte Gebäude abgerissen, die heutigen Anforderungen an Grundrisse und Schallschutz nicht mehr entsprechen. Die Mieten sollen dank öffentlicher Förderung unter 8 Euro pro Quadratmeter liegen. 2025 genehmigte Wandsbek 1.934 Wohnungen und damit fast jede dritte in Hamburg. Weitere Großprojekte sind in Steilshop und Farmsenberne geplant. Am Sabina-Riff in den umstrittenen Spratly-Inseln ist ein Schiff der chinesischen Küstenwache mit einem philippinischen Versorgungsschiff kollidiert. Nach Angaben der philippinischen Küstenwache wurde das Schiff bei einem Einsatz für Fischer beschädigt. China weist die Darstellung zurück und macht das philippinische Schiff verantwortlich. Der Vorfall vom 18. September verschärft die Spannungen im südchinesischen Meer.
2: Danke, Elias. Leichte Schauer bei 17 Grad, später bleibt es bedeckt. Heute werden 18 Grad erreicht, nachts 16, bei Südwestwind bis Stärke 6 und Wellen von 2,5 Metern. Morgen gibt's bei 15 bis 18 Grad weitere Schauer. West-Nordwestwind bis Stärke 7 und 3 Meter Welle. Die Frisur hält besser drinnen. Übermorgen Schauer bei 15 bis 16 Grad. Ebbe bis 11 Uhr 49. Flut bis 17 Uhr 39. Sonnenuntergang 19 Uhr 34. Aufgang 7 Uhr 10.
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3: Moin, ich bin Thorsten und ab jetzt heißt es bei The Rock Radio Helgoland, Norden ist oben. Freu dich auf eine starke Sendung mit richtig guter Rockmusik. Wir starten direkt mit Bruce Springsteen und Born in the USA.

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Saarländer Schwimmbad dreht sich am Dienstag, dem 15. September, gleich dreimal um die Tagesordnung des Tourismusausschusses. Die Freie Wählergruppe beantragt einen Snack- und Getränkeautomaten sowie eine Freifläche als Zeltfläche für den OptiCup 2027. Dazu kommt die Nachnutzung des Containerdorfgeländes. Öffentlich liegen die Antragstexte und eine Verwaltungsvorlage noch nicht vor. Die Sitzung ist öffentlich, aber kurz nach eins bleibt offen, ob schon beschlossen oder zunächst nur beraten wird. Auf einem Quadratkilometer wird aus Fläche schnell eine Grundsatzfrage. Was bleibt dort tatsächlich frei? Einen entspannten Samstag euch und jetzt Superstition von Steve

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Die Geschichte Helgolands. Heute Streit um die Getränkesteuer. Die Wirte auf Helgoland gerieten am 19. September 1700 zwischen zwei Ansprüche. Sie schenkten Bier und Branntwein aus und mussten darauf eine Akzise zahlen, also eine Steuer auf den Verkauf von Getränken. Jakob Friedrichs hatte die Insel zeitweise verwaltet und die Abgabe geregelt. Nun verbot er den Wirten, ihr Geld an die Frau Majorin zu zahlen. Wer es dennoch tat, sollte dieselbe Steuer noch einmal an ihn entrichten. Für Fischer, Lotsen, Wirte und durchreisende Seeleute war das keine ferne Amtsfrage. In den Schankstuben entschied sich, wer für jedes ausgeschenkte Getränk die Einnahmen bekam.

6.000 Quadratmeter am Nordostland sollen rechtssicher werden. Der Bau- und Umweltausschuss befasst sich am 22. September mit dem Vorentwurf für den Bebauungsplan Nummer 15. Dort lagern seit Jahren Grünschnitt der Gemeindegärtnerei und Baumaterialien des Bauhofs. Neue Hauptgebäude sind nicht vorgesehen. Erlaubt wären nur Lagerflächen, Nebenanlagen und Stellplätze in einem begrenzten Bereich. Auch die Beleuchtung bleibt streng geregelt. Die Gemeindevertretung entscheidet am 28. September. Kurz vor 2:30 ist das eher Ordnung im Bestand als Aufbruch. Weiter geht's bei The Rock Radio Helgoland mit Guns N' Roses und Sweet Child O' Mine.

0: eigentlich seine Mütze schon festgeklebt? Gefühlt ist das nämlich richtig frisch am Samstagnachmittag, obwohl das Thermometer noch 18 Grad anzeigt. Ich drehe hier kurz nach 2:30 jedenfalls die Heizung im Studio ein Stück höher. Axl Rose hat eben immerhin für warme Ohren gesorgt. Oder ging euch das nicht so? Thorsten wünscht euch ein entspanntes Wochenende. Hier kommen The Rolling Stones mit Losing My Touch.
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am Südhafen friert, heize ich das Studio eben auf Tropentemperatur. Gleich kommen die Nachrichten, bevor hier die Palmen wachsen. Und ab 2 ist Peer für euch da. Habt eine fantastische Zeit auf dem Felsen mit Elton John und Benny

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1: Hier ist Elias am Mikrofon. Willkommen zu den Nachrichten. In Barsinghausen soll ein 49-jähriger Mann im März seine 38-jährige Ehefrau im Schlaf mit Hammerschlägen getötet und die gemeinsame 13-jährige Tochter mit einem Messer und einem Hammer schwer verletzt haben. Vor dem Landgericht Hannover beginnt deshalb der Prozess wegen Mordes und versuchten Mordes. Nach Angaben des Gerichts wollte der Angeklagte die Tochter töten, um den Mord an der Mutter zu verdecken. Das Kind überlebte, der Mann gab an, sich an nichts erinnern zu können. In Hamburg-Wandsbek hat die Saga am Friedrich-Ebert-Damm den Grundstein für 236 Sozialwohnungen gelegt. Dafür werden fast 100 Jahre alte Gebäude abgerissen, die heutigen Anforderungen an Grundrisse und Schallschutz nicht mehr entsprechen. Die Mieten sollen dank öffentlicher Förderung unter 8 Euro pro Quadratmeter liegen. 2025 genehmigte Wandsbek 1.934 Wohnungen und damit fast jede dritte in Hamburg. Weitere Großprojekte sind in Steilschoop und Farmsenberne geplant. Am Sabina-Riff in den umstrittenen Spratly-Inseln ist ein Schiff der chinesischen Küstenwache mit einem philippinischen Versorgungsschiff kollidiert. Nach Angaben der philippinischen Küstenwache wurde das Schiff bei einem Einsatz für Fischer beschädigt. China weist die Darstellung zurück und macht das philippinische Schiff verantwortlich. Der Vorfall vom 18. September verschärft die Spannungen im südchinesischen Meer. Und jetzt das Wetter. Molly?
2: Danke, Elias. Pack deine Regenjacke. Heute Morgen und übermorgen erwarten dich immer wieder leichte Schauer bei 18, 18 und 17 Grad. Der Wind bläst mit Stärke 6 aus Südwest und legt auf 7 zu. Das beschert uns erst 2,5, dann ordentliche 3 Meter Welle. Die Flut hält bis 17 Uhr 39, Ebbe folgt um 5 nach Mitternacht. Die Sonne geht um 19 Uhr 34 unter und erwacht um 7 Uhr 10 wieder.
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3: Moin und willkommen bei mehr Gaming bitte. Hier auf The Rock Radio Helgoland gibt's gleich frische Gaming-News, starke Releases und Talk über die Spiele, die gerade richtig Bock machen. Zum Start drehen wir auf Paul McCartney and Wings mit Live and Let Die.

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7 Spiele sind bei Steam gerade kostenlos verfügbar. Dazu kommen 5 weitere Angebote fürs Wochenende und bis in den Oktober. Diablo 4 ist der größte Brocken. Blizzard lässt euch Sanctuary erkunden, während gleichzeitig Diablo 5 bestätigt wurde. Zum Behalten gibt's Crystal Crisis, Space Menace und den Retro-Shooter Deadshot, außerdem ein Dying Light DLC. Die Wochenendspiele verschwinden am 21. September. Um 14:45 wirkt die Spielebibliothek damit fast wie die Wettervorhersage. Immer noch ein Schauer mehr. Für den Samstagnachmittag passt jetzt David Bowie mit Penny Lane.

Die PlayStation 4 bekommt von Sony ein neues System-Update. Version 14.0.0 steht ab sofort zum Download bereit. Es soll die Leistung und Stabilität der Systemsoftware verbessern. Mehr Details nennt Sony diesmal nicht. Für die 13 Jahre alte Konsole ist das eher Pflege als Feuerwerk. Ein bisschen wie bei einem alten Verstärker. Kein neuer Sound, aber wenn er stabil läuft, merkt man erst, wie gern man ihn noch benutzt. Um 20 nach 2 geht's auf The Rock Radio Helgoland weiter mit Toten die Hosen, Tage wie die.

Liberty City ist zurück in Microsofts Bestsellerliste. Grand Theft Auto 4 steht dort zum ersten Mal seit dem Start vor 18 Jahren wieder ganz oben mit dabei. Nico Bellics Geschichte, die offene Spielwelt und der Mehrspielermodus laufen auf Xbox One und Series XS dank Rückwärtskompatibilität weiter. Kurz vor 2:30 ist das fast wie ein alter Bekannter, der plötzlich wieder anklopft. Nur eben für knapp $20. Samstag darf auch mal digital zurückblicken. Und jetzt gehen wir weiter mit U2, Streets Have No Name.

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0: 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Was geht heute auf der Insel? Deine Veranstaltungshinweise für Helgoland.
1: Wenn du heute Lust auf eine Verkostung hast, kannst du um 16.30 Uhr zum Whisky-Tasting von Heiner Stepper in die Kirchstraße 342 ins Oberland kommen. Dort gibt es 6 Whiskys sowie Wasser und Schokolade. Musikalisch geht es um 17.30 Uhr an den Hummerbuden am Hafen weiter. Die Harrier Hafensänger und die Halunna Songers geben dort ein gemeinsames Konzert mit maritimen Liedern. Um 19 Uhr lädt das Museum Helgoland in der Kurpromenade 1410 zum Modetalk ein. Professorin Martina Glomp spricht gemeinsam mit einem Vertreter des Labels Rühmhardt über die Helgoländer Tracht und zeitgemäßes Design. Um 20.15 Uhr wartet schließlich im Gemeindehaus im Schulweg 648 ein offenes Singen mit Kantor Gerald Drebes auf dich. Auf dem Programm stehen Gospels, Pop, Taizé und Volkslieder.

0: Ist Tanja drüben an den Hummerbuden eigentlich sturmbefestigt? Bei Simple Minds kam man eben ja noch ins Schwitzen, aber draußen lässt uns der Wind ordentlich frösteln, während sich 18 Grad eher wie 13 anfühlen. Um 3:15 schickt ihr eure Musikwünsche am besten über die Website. Per dreht hier jedenfalls schon mal die Heizung auf. Entspannt durchs Wochenende mit Element of Crime und ohne dich.
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1: Ich bin Elias und das sind die Nachrichten. In Basinghausen soll ein 49-jähriger Mann im März seine 38-jährige Ehefrau im Schlaf mit Hammerschlägen getötet und die gemeinsame 13-jährige Tochter mit einem Messer und einem Hammer schwer verletzt haben. Vor dem Landgericht Hannover beginnt deshalb der Prozess wegen Mordes und versuchten Mordes. Nach Angaben des Gerichts

0: Schlägen getötet und die gemeinsame 13-jährige Tochter mit einem Messer und einem Hammer schwer verletzt haben. Vor dem Landgericht Hannover beginnt deshalb der Prozess wegen Mordes und versuchten Mordes. Nach Angaben des Gerichts wollte der Angeklagte die Tochter töten, um den Mord an der Mutter zu verdecken. Das Kind überlebte. Der Mann gab an, sich an nichts erinnern zu können. In Hamburg-Wandsbek hat die Saga am Friedrich-Ebert-Damm den Grundstein für 236 Sozialwohnungen gelegt. Dafür werden fast 100 Jahre alte Gebäude abgerissen, die heutigen Anforderungen an Grundrisse und Schallschutz nicht mehr entsprechen. Die Mieten sollen dank öffentlicher Förderung unter 8 Euro pro Quadratmeter liegen. 2025 genehmigte Wandsbek 1.934 Wohnungen und damit fast jede dritte in Hamburg. Weitere Großprojekte sind in Style Shop und Farmsenberne geplant. Am Sabina-Riff in den umstrittenen Spratly-Inseln ist ein Schiff der chinesischen Küstenwache mit einem philippinischen Versorgungsschiff kollidiert. Nach Angaben der philippinischen Küstenwache wurde das Schiff bei einem Einsatz für Fischer beschädigt. China weist die Darstellung zurück und macht das philippinische Schiff verantwortlich. Der Vorfall vom 18. September verschärft die Spannungen im südchinesischen Meer.
1: Danke, Elias. Pack deine Regenjacke. Heute, morgen und übermorgen erwarten dich immer wieder leichte Schauer bei 18, 18 und 17 Grad. Der Wind bläst mit Stärke 6 aus Südwest und legt auf 7 zu. Das beschert uns erst 2,5, dann ordentliche 3 Meter Welle. Die Flut hält bis 17.39 Uhr. Ebbe folgt um 5 nach Mitternacht. Die Sonne geht um 19.34 Uhr unter und erwacht um 7.10 Uhr wieder.
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3: Moin und willkommen bei Sportlich Sportlich auf The Rock Radio Helgoland. Ich bin Holger und begleite dich ab sofort durch die Sendung. Freu dich auf sportliche Themen, spannende Geschichten und ordentlich Rock. Wir legen direkt los. Der nächste Song heißt Burning Down the House von Talking Heads.

Holger hat hier an diesem Samstag kurz nach 3:15 ein paar dicke Wollsocken direkt neben das Pult gelegt. Pink Floyd lässt einen ja sofort an verstaubte Klassenzimmer denken. War das bei euch eben auch so? Draußen fühlt sich der Wind ordentlich klamm an, obwohl das Thermometer 17 Grad anzeigt. Schickt eure Musikwünsche jederzeit über die Website rüber. Und jetzt kommen 21 Pilots mit Heathens.

Heiner Steppers Whisky Tasting klingt bei dieser klammen Brise gar nicht so verkehrt, wenn sich 18 Grad draußen eher wie 13 anfühlen. Paul Simon wusste eben schon, wie man gute Laune behält. Gegen 3:30 braucht man hier auf der Insel einfach etwas zum Durchwärmen. Kommt gut durch diesen Samstagnachmittag mit The Rock Radio Helgoland. Und jetzt pusten wir den Wind weg mit U2 und Blow Your House.

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1: Am 19. Oktober 1993, heute vor 33 Jahren, zumindest fast auf den Tag genau, erschien in den USA ein Album, das Pearl Jam endgültig von der großen Hoffnung zur gewaltigen Rockmacht machte. Furs. Nach dem Durchbruch von Ten stand die Band plötzlich im grellen Licht. Furs war die Antwort darauf. Rauer, wütender und deutlich weniger daran interessiert, irgendjemandem zu gefallen. Der ursprüngliche Arbeitstitel, Five Against One, passte zur Stimmung. Fünf Musiker gegen den Druck, gegen die Industrie und gegen die Erwartungen, die mit dem Ruhm kamen. Aufgenommen mit Brandon O'Brien und einem bewusst direkten, fast live wirkenden Sound, verzichtete Pearl Jam auf die üblichen Werkzeuge des Erfolgs. Keine offiziellen Musikvideos, keine traditionellen Singles, kein glatt poliertes MTV-Paket. Stattdessen Songs über Waffengewalt, Rassismus, Missbrauch, psychische Abgründe und den persönlichen Preis des Berühmtseins. Und dann kam die Verkaufswelle. In den ersten 5 Tagen gingen in den USA 950.378 Exemplare über die Ladentische. Damals der größte erste Verkaufszeitraum, den Soundscan seit Beginn seiner Erfassung registriert hatte. Pearl Jam überholte damit Guns N' Roses Use Your Illusion 2. Furs stieg auf Platz 1 der Billboard 200 ein und blieb dort 5 Wochen. Dieses Rekordergebnis hielt ungefähr 5 Jahre, bis Garth Brooks 1998 mit Double Live daran vorbeizog. Das Entscheidende daran: Pearl Jam wurde zum Blockbuster, ohne sich wie einer zu vermarkten. Furs bewies, dass ein sperriges, politisches und kompromissloses Rockalbum ein Massenpublikum erreichen konnte und dabei seine Kanten behalten durfte. Und genau diese Mischung aus Wut, Verletzlichkeit und Alltagspoetik führt jetzt zu einem Song, der klein wirkt und doch eine ganze Welt trägt. Elderly Woman Behind the Counter in a Small Town.

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1: Hier ist Elias am Mikrofon. Willkommen zu den Nachrichten. In Barsinghausen soll ein 49-jähriger Mann im März seine 38-jährige Ehefrau im Schlaf mit Hammerschlägen getötet und die gemeinsame 13-jährige Tochter mit einem Messer und einem Hammer schwer verletzt haben. Vor dem Landgericht Hannover beginnt deshalb der Prozess wegen Mordes und versuchten Mordes. Nach Angaben des Gerichts wollte der Angeklagte die Tochter töten, um den Mord an der Mutter zu verdecken. Das Kind überlebte. Der Mann gab an, sich an nichts erinnern zu können. In Hamburg-Wandsbek hat die Saga am Friedrich-Ebert-Damm den Grundstein für 236 Sozialwohnungen gelegt. Dafür werden fast 100 Jahre alte Gebäude abgerissen, die heutigen Anforderungen an Grundrisse und Schallschutz nicht mehr entsprechen. Die Mieten sollen dank öffentlicher Förderung unter 8 Euro pro Quadratmeter liegen. 2025 genehmigt.

0: alte Gebäude abgerissen, die heutigen Anforderungen an Grundrisse und Schallschutz nicht mehr entsprechen. Die Mieten sollen dank öffentlicher Förderung unter 8 Euro pro Quadratmeter liegen. 2025 genehmigte Wandsbek 1.934 Wohnungen und damit fast jede dritte in Hamburg. Weitere Großprojekte sind in Steilshop und Farmsen-Berne geplant. Am Sabina-Riff in den umstrittenen Spratly-Inseln ist ein Schiff der chinesischen Küstenwache mit einem philippinischen Versorgungsschiff kollidiert. Nach Angaben der philippinischen Küstenwache wurde das Schiff bei einem Einsatz für Fischer beschädigt. China weist die Darstellung zurück und macht das philippinische Schiff verantwortlich. Der Vorfall vom 18. September verschärft die Spannungen im südchinesischen Meer.
1: Danke, Elias. Pack deine Regenjacke. Heute, morgen und übermorgen erwarten dich immer wieder leichte Schauer bei 18, 18 und 17 Grad. Der Wind bläst mit Stärke 6 aus Südwest und legt auf 7 zu. Das beschert uns erst 2,5, dann ordentliche 3 Meter Welle. Die Flut hält bis 17.39 Uhr. Ebbe folgt um 5 nach Mitternacht. Die Sonne geht um 19.34 Uhr unter und erwacht um 7.10 Uhr wieder.
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3: Moin, hier ist Holger auf The Rock Radio Helgoland. Sportlich, sportlich, startet genau jetzt. Dich erwarten spannende Geschichten, aktuelle Themen und sportliche Highlights. Zum Auftakt gibt's Billy Joel mit We Didn't Start the Fire.

Ein dicker Anorak am Haken bringt einen gut durch diesen Samstagnachmittag, wenn einen die klamme Luft draußen frösteln lässt. Obwohl die Anzeigetafel immerhin 18 Grad meldet. Kurz nach vier macht man es sich hier im Studio am besten gemütlich. Schickt eure Musikwünsche gern rüber über die Website. Wir machen direkt weiter mit Chris Stapleton und Second One to Know.

0: Und hier kommt Rocky.
1: Moin, Mädels.
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3: Ich bin ein Radi.
0: Und der Fischbrötchenträger Finn.
4: Boah. Lecker.
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1: Hallo, meine Freunde. Mir geht's so super.
2: Da hat er gerade Freunde gesagt.
1: Ist doch schön. Ist doch schön, oder?
2: Ja, ich weiß nicht, Helga.
1: So ein schöner Tag heute. Juhu.
2: Was ist denn daran schön, Rocky?
1: Also ich sehe Wolken und Regen und... Ach, Papa, na Papp, es kommt doch nicht aufs Wetter an, ob's mir gut geht.
2: Nee, eher auf die Anzahl der Fischbrötchen.
1: Sind wir doch ohne Brötchen.
2: Also wenn du mich fragst, Helga, ich glaube, Rocky war wieder beim Möwopeuten.
1: Stimmt, woher weißt du das, Ernst August?
2: Ach, ich weiß auch nicht, Rocky.
1: Was ist denn ein Möwopeut?
2: Der macht aus traurigen Vögeln wieder lustige Vögel.
1: Ja, und ich habe euch alle lieb.
2: Na, über was habt ihr denn heute gesprochen, Rocky?
1: Wie schön das eigentlich alles ist hier. Rotfels und die Sonne und die Fischbrötchen. Und ja.
3: Sonne?
2: Ja, beim Möwopeuten geht es um Veränderung. Damit ist eine Veränderung des eigenen Verhaltens und oder der eigenen Person gemeint. Diese Veränderung kann sich auf unsere Gedanken, unsere Gefühle und oder unser Verhalten beziehen. Und meist bezieht sie sich auf alle drei Bereiche.
1: Wow. Oh, ja, juhu!
5: Hey, du Scheißmöwe! Bring mir sofort ein Fischbrötchen wieder! Manni!
1: Und was genau ist da jetzt anders, Ernsthaft?
2: Ja, irgendwie ist er jetzt glücklicher beim Fischbrötchen.
1: Aber ihr habt doch gar keine Ahnung. Die Welt ist schön und voller Fischbrötchen und ich habe Freunde.
2: Winde.
1: Ja, euch natürlich, oder?
2: Siehst du da hinten die Silbermöwen? Ich glaube, da sind ein paar Freunde von dir.
1: Ist das sicher?
2: Ja, geh da mal hin, Rocky.
1: Und da lang hier.
2: Ja, genau.
1: Hey! Hey!
2: Lecker. Ja, gute Freunde teilen ja auch, oder?
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1: Tschüss, Küken.
2: Fresse, Rocky.

47 Windjacken sind mir heute auf dem Klippenweg schon entgegengekommen. Draußen friert man fast, während sich 18 Grad eher wie 14 anfühlen. Soundgarden hat die grauen Wolken eben treffsicher besungen, oder? Kurz nach 4:30 machen wir uns einfach warme Gedanken. Wir schalten um zu Smokey und Good

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1: Willkommen zu den Nachrichten, ich bin Elias. In Barsinghausen soll ein 49-jähriger Mann im März seine 38-jährige Ehefrau im Schlaf mit Hammerschlägen getötet und die gemeinsame 13-jährige Tochter mit einem Messer und einem Hammer schwer verletzt haben. Vor dem Landgericht Hannover beginnt deshalb der Prozess wegen Mordes und versuchten Mordes. Nach Angaben des Gerichts wollte der Angeklagte die Tochter töten, um den Mord an der Mutter zu verdecken. Das Kind überlebte. Der Mann gab an, sich an nichts erinnern zu können. In Hamburg-Wandsbek hat die Saga am Friedrich-Ebert-Damm den Grundstein für 236 Sozialwohnungen gelegt. Dafür werden fast 100 Jahre alte Gebäude abgerissen, die heutigen Anforderungen an Grundrisse und Schallschutz nicht mehr entsprechen. Die Mieten sollen dank öffentlicher Förderung unter 8 Euro pro Quadratmeter liegen. 2025 genehmigte Wandsbek 1.934 Wohnungen und damit fast jede dritte in Hamburg. Weitere Großprojekte sind in Steilschoop und Farmsenberne geplant. Am Sabina-Riff in den umstrittenen Spratly-Inseln ist ein Schiff der chinesischen Küstenwache mit einem philippinischen Versorgungsschiff kollidiert. Nach Angaben der philippinischen Küstenwache wurde das Schiff bei einem Einsatz für Fischer beschädigt. China weist die Darstellung

0: Weitere Großprojekte sind in Steilschoop und Farmsenberne geplant. Am Sabina-Riff in den umstrittenen Spratly-Inseln ist ein Schiff der chinesischen Küstenwache mit einem philippinischen Versorgungsschiff kollidiert. Nach Angaben der philippinischen Küstenwache wurde das Schiff bei einem Einsatz für Fischer beschädigt. China weist die Darstellung zurück und macht das philippinische Schiff verantwortlich. Der Vorfall vom 18. September verschärft die Spannungen im südchinesischen Meer.
1: Danke, Elias. Pack deine Regenjacke. Heute, morgen und übermorgen erwarten dich immer wieder leichte Schauer bei 18, 18 und 17 Grad. Der Wind bläst mit Stärke 6 aus Südwest und legt auf 7 zu. Das beschert uns erst 2,5, dann ordentliche 3 Meter Welle. Die Flut hält bis 17.39 Uhr. Ebbe folgt um 5 nach Mitternacht. Die Sonne geht um 19.34 Uhr unter und erwacht um 7.10 Uhr wieder.
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3: Moin und herzlich willkommen bei Sportlich Sportlich auf The Rock Radio Helgoland. Ich bin Holger und begleite dich ab jetzt durch die Sendung. Wir starten direkt mit ordentlich Schwung. Hier sind Dick Brave and the Backbeats mit Rock Therapy.

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Und jetzt kommt ein Wochenendgruß von Uwe aus Wilhelmshaven. Bei dieser klammen Brise darf man sich ruhig einen Grog gönnen. Wollsocken hatten wir am Pult ja schon genug. Dazu gibt's den passenden kleinen Ausbruch aus dem Alltag. TV-Glotzer von Nina Hagen und Band. Allah!

Steht eigentlich gerade irgendwer drüben am Binnenhafen? Wer da bei strammen 45 Sachen nicht aufpasst, fliegt glatt rüber nach Cuxhaven, obwohl die Uhr erst 20 nach 5 zeigt. Draußen fühlt sich dieser Samstag richtig kältlich an, wo die 18 Grad eher wie 14 wirken. Aber mit Nina Hagen im Ohr Fernsehen ist eh gemütlicher. Was läuft gerade bei euch? Euer Holger tanzt sich jetzt warm mit Status Quo und Safety Dance.

gerade zwei Krümel Friesentorte von der Tastatur gewischt, während der Wind draußen weiter ordentlich pustet. Mike and the Mechanics hat aber auch einfach eine verdammt gute Seele in der Stimme, oder? So klamm wie das hier zieht, vergisst man glatt, dass auf dem Thermometer eigentlich 18 Grad stehen. Wer um 5:30 noch draußen herumturnt, braucht echte Inselnerven. Kommt gut durch diesen Samstagabend mit The Rock Radio Helgoland. Jetzt legen wir nach mit Linkin Park featuring Jay-Z und Numb Encore. 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
1: Stefan am Mikrofon, hallo? In Basinghausen soll ein 49-jähriger Mann im März seine 38-jährige Ehefrau im Schlaf mit Hammerschlägen getötet und die gemeinsame 13-jährige Tochter mit einem Messer und einem Hammer schwer verletzt haben. Vor dem Landgericht Hannover beginnt deshalb der Prozess wegen Mordes und versuchten Mordes. Nach Angaben des Gerichts wollte der Angeklagte die Tochter töten, um den Mord an der Mutter zu verdecken. Das Kind überlebte. Der Mann gab an, sich an nichts erinnern zu können. In Hamburg-Wandsbek hat die Saga am Friedrich-Ebert-Damm den Grundstein für 236 Sozialwohnungen gelegt. Dafür werden fast 100 Jahre alte Gebäude abgerissen, die heutigen Anforderungen an Grundrisse und Schallschutz nicht mehr entsprechen. Die Mieten sollen dank öffentlicher Förderung unter 8 Euro pro Quadratmeter liegen. 2025 genehmigte Wandsbek 1.934 Wohnungen und damit fast jede dritte in Hamburg. Weitere Großprojekte sind in Steilschub und Farmsen-Berne geplant. Am Sabina-Riff in den umstrittenen Spratly-Inseln ist ein Schiff der chinesischen Küstenwache mit einem philippinischen Versorgungsschiff kollidiert. Nach Angaben der philippinischen Küstenwache wurde das Schiff bei einem Einsatz für Fischer beschädigt. China weist die Darstellung zurück und macht das philippinische Schiff verantwortlich. Der Vorfall vom 18. September verschärft die Spannungen im südchinesischen Meer. Das waren die Nachrichten, jetzt das Wetter mit Molly.
2: Ja, Stefan, ein Blick aufs Wetter. Bei bedeckten 18 Grad gibt es heute leichte Schauer. 16 bis 18 Grad, Südwestwind bis Stärke 6 und 2,5 Meter Welle vorm Südhafen. Morgen bleiben Schauer und 16 bis 18 Grad. Der Westwind legt auf Stärke 7 zu, die Wellen auf rund 3 Meter. Übermorgen wird es bei 15 bis 16 Grad weiter nass. Der Regen macht keine Pause. Flut ist um 17.39 Uhr, Ebbe um 0.05 Uhr. Die Sonne geht um 19.34 Uhr unter und um 7.10 Uhr auf.

0: macht keine Pause. Flut ist um 17.39 Uhr, Ebbe um 0.05 Uhr. Die Sonne geht um 19.34 Uhr unter und um 7.10 Uhr auf.
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2: Moin und herzlich willkommen bei The Rock Radio Helgoland. Ich bin Nina und Mehr geht immer startet genau jetzt. Mit kräftigem Sound, frischer Brise und jeder Menge Rock von der Insel. Gleich geht's raus auf die musikalische See. Der nächste Song heißt Sea Shanty von The Pogues.

0: Londons Markt für Seeversicherungen hat das Hochrisikogebiet im Schwarzen Meer auf das gesamte Meer ausgeweitet. Um 17:45 sprechen wir über die Folgen für Schiffe mit Getreide, Rohöl und raffinierten Produkten.
1: Die bisherige Grenze lag bei den russischen und ukrainischen Hoheitsgewässern.
0: Jetzt nicht mehr. Reeder müssen Versicherer vor jeder Fahrt dorthin informieren. Die Prämien werden gegen ein deutlich breiteres Risikobild berechnet.
1: Bei einer einzigen Reise von 7 Tagen kann der Kriegsschutz schon mehrere $100.000 zusätzlich kosten.
0: Ja.
1: Das betrifft also nicht bloß die Versicherung, sondern möglicherweise auch Frachtraten und die Bereitschaft, überhaupt Tonnage zu schicken.
0: Die Angriffe auf Handelsschiffe und Hafenanlagen haben sich verschärft. Das Schwarze Meer bleibt trotzdem eine wichtige Handelsroute, besonders für Agrarexporte. Mhm. Ist das eine unsichtbare Grenze auf dem Papier?
1: Eher eine teure Grenze, die jede Fahrt vorher mitdenkt.
0: Wir bleiben bei dieser nüchternen Zahl. Als nächstes Neil Sedaka, That's When the Music Takes Me.
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Und jetzt kommt ein Inselgruß von Uwe aus Wilhelmshaven. Wenn der Sturm heute über Helgoland fegt, erklärt Uwe das kurzerhand zur kostenlosen Wellnessbehandlung samt Naturpeeling. Nach seinem Grockgruß von vorhin gibt's nun den passenden Soundtrack dazu. Déjà-vu von Splash.

0: chinesisches Handelsschiff im Nahen Osten stand beinahe im Zentrum eines US-Militäreinsatzes. Ein KI-Chatbot hatte aus Frachtmanifest, offen zugänglichen Informationen und geheimen Signalen fälschlich geschlossen, die Ladung enthalte Komponenten für Atomwaffen. Bei uns ist es 20 nach 6.
1: Ein Analyst von US Special Operations Command hatte die Abfrage gestellt. Die Einschätzung ging weit nach oben. Bewaffnete Kräfte sollten das Schiff betreten. Militärflugzeuge waren eingesetzt.
0: Fast ein Krieg.
1: Erst bei genauerer Prüfung fiel auf, die Grundlage hielt nicht stand. Die Analyse war laut einem Informanten vollständig falsch. Der Bericht bekam zusätzlich das vertraute Format eines militärischen Geheimdienstpapiers.
0: Ja, ja.
1: Genau diese Form verlieh einer unbegründeten Einschätzung offenbar Glaubwürdigkeit.
0: Und während das Pentagon auf eine KI-Zuerst-Strategie setzt, gibt es weiterhin unterschiedliche Sicherheitsregeln und keine einheitliche Prüfung. Jetzt Three Dog Night mit The Show Must.

0: Zwei US-sanktionierte Schwergutschiffe haben zwischen dem 6. und 10. September in Zhangjiagang zwei Stromerzeugungsmodule für Novateks Arctic LNG 2 in Russland geladen. Die Glory und die Bright fahren nordwärts Richtung japanisches Meer, wahrscheinlich weiter über die nördliche Seeroute. Es ist fast 6:30 am Samstagabend.
1: Nina hier. Es sind die letzten zwei von vier Modulen für den zweiten Zug des Projekts.
0: Genau. Sie lagen seit April in Zhangjiagang, nachdem sie aus der sanktionierten Werft in Zhushan gebracht worden waren. Beide Schiffe wurden 2026 nach Russland umgeflaggt und hatten im Juli schon Arctic LNG 2 Module geliefert.
1: Die Sanktionen stoppen die Lieferkette also nicht vollständig?
0: Nein. Der Umweg ist lang, aber die Module kommen weiter. Für Zug 2 geht es um eine geplante Kapazität von 6,6 Millionen Tonnen pro Jahr. Wir lassen das kurz stehen und hören jetzt Michael Schenker, The Group, mit I Don't Live Today.

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1: Heute ab 8.50 Uhr führt dich der Verein Jordsand über die Helgoländer Düne. Bis etwa 11 Uhr zeigen Guides Kegelrobben sowie Seehunde und erklären das Ökosystem. Die Tour eignet sich für Erwachsene und Kinder ab 6 Jahren. Tickets kosten 14 Euro, für Kinder 8 Euro. An der Landungsbrücke kannst du eine etwa einstündige Rundfahrt im offenen Börteboot nahe an die Lange Anna und den Lummenfelsen erleben. Abfahrten gibt es um 10 Uhr, 14 Uhr, 15 Uhr 15 und 16 Uhr 15. Es fahren maximal 12 Personen mit. Erwachsene zahlen 25 Euro, Kinder 15 Euro. Um 19 Uhr lädt das Museum Helgoland in der Kurpromenade 1410 zum Modetalk über die Helgoländer Tracht ein. Um 20.15 Uhr gibt es im Gemeindehaus im Schulweg 648 ein rund einstündiges offenes Singen mit Kantor Gerald Drebes.
2: Okay.

0: Vor Somalias Küste hat die im Aufbau befindliche Seestreitkraft am 18. September 18 Menschen vom Frachter Jakua gerettet. Bei uns ist es gerade 7:15. Das Schiff war auf Grund gelaufen und nahm Wasser auf.
1: Alle 18?
0: Ja, Besatzungsmitglieder aus Indien, Syrien und Ägypten. An Bord waren rund 7000 Tonnen Ladung auf dem Weg von Mosambik nach Ägypten.
1: Das klingt nach einer bereits starken Marine.
0: Nein, eher nach einem frühen Funktionstest. Die Marine war seit den frühen 90er Jahren weitgehend inaktiv. Rekrutierung läuft erst wieder seit etwa 2022. Mogadischu wertet die Rettung trotzdem als Zeichen, dass maritime Sicherheit beginnt zu funktionieren.
1: Ob die Jakua später kenterte, ist offiziell nicht bestätigt.
0: Mehr bleibt für diesen Samstag nicht sicher. The Rock, Radio Helgoland, spielt jetzt Pink Floyd, Wish You Were Here.

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1: Hier sind die neuesten Nachrichten. Ich bin Elias. In Barsinghausen soll ein 49-jähriger Mann im März seine 38-jährige Ehefrau im Schlaf mit Hammerschlägen getötet und die gemeinsame 13-jährige Tochter mit einem Messer und einem Hammer schwer verletzt haben. Vor dem Landgericht Hannover beginnt deshalb der Prozess wegen Mordes und versuchten Mordes. Nach Angaben des Gerichts wollte der Angeklagte die Tochter töten, um den Mord an der Mutter zu verdecken. Das Kind überlebte. Der Mann gab an, sich an nichts erinnern zu können. In Hamburg-Wandsbek hat die Saga am Friedrich-Ebert-Damm den Grundstein für 236 Sozialwohnungen gelegt. Dafür werden fast 100 Jahre alte Gebäude abgerissen, die heutigen Anforderungen an Grundrisse und Schallschutz nicht mehr entsprechen. Die Mieten sollen dank öffentlicher Förderung unter 8 Euro pro Quadratmeter liegen. 2025 genehmigte Wandsbek 1.934 Wohnungen und damit fast jede dritte in Hamburg. Weitere Großprojekte sind in Steilschob und Farmsenberne geplant. Am Sabina-Riff in den umstrittenen Spratly-Inseln ist ein Schiff der chinesischen

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0: Und hier kommt Rocky.
1: Moin, Mädels.
0: Der Basstölpel Ernst August.
2: Ich bin kein Mädel.
0: Die Trottellumme Helga.
3: Ja, ich bin ein Radis.
0: Und der Fischbrötchenträger Finn.
4: Boah, lecker.
0: Zusammen sind sie Helgolands schrägste Vögel.
3: Sagt mal, ihr Stummelflügler, wann ist denn eigentlich wieder Weihnachten?
2: Das ist doch noch gar nicht so lange vorbei, oder?
3: Da gibt's wieder Kekse und Kuchen und alles.
2: Helga, magst du dich erstmal die letzten Kekse wieder wegfliegen?
3: Da kann's ganz ungemein sein, Hans Dauer.
1: Die Kekse sind mir doch völlig egal. Ich möchte so einen Leuchtglotz.
2: Ein was, bitte?
3: Was ist denn ein Leuchtglotz, Rocky?
1: Ja, diese Teile von den Zweibeinern, die immer bei sich rumtragen und wo die reinglotzen und die so leuchten.
2: Ach, du meinst diese Sichtschutze, die immer zwischen uns tun.
3: Hä? Sichtschutze?
2: Ja, wenn die Zweibeiner zu uns an den Vogelfelsen kommen, dann halten sie das immer zwischen uns und ihre Augen.
1: Ja, hast du mal in den Spiegel geschaut? Ernst August, ist ja klar, dass sie dich nicht angucken wollen.
2: Okay, nee, das machen die auch bei anderen. Und das habe ich sogar schon gesehen, dass sie das unter ihresgleichen machen. Die Zweibeiner halten das auch zwischen sich und andere Zweibeiner.
3: Ich glaube, damit wollen die sich so ein bisschen auf Abstand halten.
1: Ja, das ist ja gleich noch ein Grund mehr für das Ding. Da kann ich das zwischen mich und euch halten.
2: Ja, das käme mir auch sehr gelegen, Rocky.
1: Dann würde ich mir das gerne zu Weihnachten wünschen. Was sehe ich denn da unten?
2: Kleinen
1: Moment, ich muss das erledigen. Juhu!
5: Hey, du Scheißmöbel! Bring mir sofort mein Fischbrötchen wieder! Oh, Manni!
2: Okay, Rocky, und wie hättest du das gemacht, wenn du jetzt noch so einen Leuchtglotz hättest? Hättest du das jetzt irgendwo mal hingelegt, oder wie?
1: Was weiß denn ich? Hätte ich das nicht kurz dir geben können?
3: Also, ich hätte das Leuchtglotz, glaube ich, gern genommen. Mal so ein bisschen Abstand zu den anderen ist sicher eine tolle Sache. Und dann leuchtet man ja auch so schön.
2: Helga, du wirst auch mit Leuchtglotz keine Leuchten.
1: Also, wie sieht's aus, ihr beiden? Kriege ich so ein Ding oder nicht?
2: Wenn du mir versprichst, dass du das immer zwischen dich und mich hältst, können wir drüber reden, Rocky.
3: Oh ja, das wäre schön.
2: Ja, genau, Helga. Komm, er kriegt gleich zwei Sicherheitshalter.
1: Ja. Geht ihr mal Kekse.
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1: Schießküken.
2: Fresse, Rocky.

0: paar klatschnasse Gummistiefel auf dem Flur verrät eigentlich schon alles über diesen Samstagabend. Draußen schlägt dir die feuchte Dunkelheit direkt ins Gesicht, obwohl das Thermometer noch 18 Grad anzeigt.
1: Das waren meine.
0: Was suchst du um 20 nach 8 draußen am Südhafen?
1: Die Welle hat mich gesucht. Gianna Nannini eben hat dafür zumindest die Ohren aufgewärmt,
0: überhaupt
1: oder?
0: Nicht.
1: Ich bin Stefan, du hast einfach keine Romantik im Blut.
0: Wenn du meinst. Kommt gut durch die Nacht, zwei Anrufer passen noch rein, bis 9. Weiter geht es mit Run DMC featuring Aerosmith und Walk This

0: alte Hummerkorb drüben am Landungssteg trotz dem Wind mit seinen 46 Sachen, da draußen jedenfalls gelassener als wir, obwohl gefühlte 14 Grad bei knapp 8:30 am Samstagabend echt nicht gemütlich klingen.
1: Stimmt doch gar nicht.
0: Du frierst doch jetzt schon.
1: Niemals. Bonfire hat gerade das Gehirn komplett durchgepustet. Da braucht niemand eine Jacke.
0: Schön wär's.
1: Wer noch einen Musikwunsch für die Insel loswerden will, klickt einfach schnell auf unsere Musikwunschseite.
0: Habt noch einen entspannten Abend. Sascha verabschiedet sich in den nächsten Dreierpack von Bloodhound Gang mit Foxtrot, Uniform, Charlie Kilo.

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1: Hier sind die neuesten Nachrichten. Ich bin Elias. In Barsinghausen soll ein 49-jähriger Mann im März seine 38-jährige Ehefrau im Schlaf mit Hammerschlägen getötet und die gemeinsame 13-jährige Tochter mit einem Messer und einem Hammer schwer verletzt haben. Vor dem Landgericht Hannover beginnt deshalb der Prozess wegen Mordes und versuchten Mordes. Nach Angaben des Gerichts wollte der Angeklagte die Tochter töten, um den Mord an der Mutter zu verdecken. Das Kind überlebte. Der Mann gab an, sich an nichts erinnern zu können. In Hamburg-Wandsbek hat die Saga am Friedrich-Ebert-Damm den Grundstein für 236 Sozialwohnungen gelegt. Dafür werden fast 100 Jahre alte Gebäude abgerissen, die heutigen Anforderungen an Grundrisse und Schallschutz nicht mehr entsprechen. Die Mieten sollen dank öffentlicher Förderung unter 8 Euro pro Quadratmeter liegen. 2025 genehmigte Wandsbek 1.934 Wohnungen und damit fast jede dritte in Hamburg. Weitere Großprojekte sind in Steilschub und Farmsen-Berne geplant. Am Sabina-Riff in den umstrittenen Spratly-Inseln ist ein Schiff der chinesischen Küstenwache mit einem philippinischen Versorgungsschiff kollidiert. Nach Angaben der philippinischen Küstenwache wurde das Schiff bei einem Einsatz für Fischer beschädigt. China weist die Darstellung zurück und macht das philippinische Schiff verantwortlich. Der Vorfall vom 18. September verschärft die Spannungen im südchinesischen Meer.
2: Ja, Elias, ein Blick aufs Wetter. Heute bleibt es bedeckt bei bis zu 18 Grad. Später ziehen leichte Schauer durch. Nachts sinkt es auf 16. Der Südwestwind weht mit Stärke 6. Dazu Wellen bis 2,5 Meter. Frisur mit Charakter. Morgen gibt es bei 16 bis 18 Grad Schauer. West-Nordwestwind Stärke 7 und Wellen um 3 Meter. Übermorgen ebenfalls Schauer bei 16 Grad. Ebbe bis 0 Uhr 5. Flut bis 6 Uhr 5. Morgen Sonne ab 7.10 Uhr, unter um 19.32 Uhr.
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3: Samstag. Hier ist Stefan bei The Rock Radio Helgoland. Und ab jetzt starten wir gemeinsam ins Wochenende. Mit starken Songs, guter Laune und allem, was deinen Samstag rockt. Gleich geht's musikalisch los mit Sting und The End of the Game. Aufdrehen und

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0: Jakobsleiter kämpft garantiert mit der feuchten Dunkelheit, während der Wind mit 46 Sachen über den Felsen pfeift und es sich viel kälter anfühlt als 18 Grad.
1: Quatsch.
0: Nach dem Spaziergang ist jeder durchgefroren.
2: Glaubst du? Der Grönemeyer eben hat mich zumindest ordentlich aufgewärmt, obwohl es schon 8:45 an diesem Samstag ist.
0: Ja, ja.
2: Stefan braucht jedenfalls keine Mütze.
0: Besser ist das.
2: Wenn ihr noch Musikwünsche habt, ab auf unsere Internetseite.
0: Habt einen ruhigen Abend. Hier sind Adele und Cold Shoulder.

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Die Geschichte Helgolands. Heute Streit um die Getränkesteuer. Die Wirte auf Helgoland gerieten am 19. September 1700 zwischen zwei Ansprüche. Sie schenkten Bier und Branntwein aus und mussten darauf eine Akzise zahlen, also eine Steuer auf den Verkauf von Getränken. Jakob Friedrichs hatte die Insel zeitweise verwaltet und die Abgabe geregelt. Nun verbot er den Wirten, ihr Geld an die Frau Majorin zu zahlen. Wer es dennoch tat, sollte dieselbe Steuer noch einmal an ihn entrichten. Für Fischer, Lotsen, Wirte und durchreisende Seeleute war das keine ferne Amtsfrage. In den Schankstuben entschied sich, wer für jedes ausgeschenkte Getränk die Einnahmen bekam.

0: Das offene Singen im Gemeindehaus ist wohl vorbei. Dabei schlägt dir draußen bei 18 Grad sofort die klamme Dunkelheit entgegen.
1: Stimmt überhaupt nicht.
0: Du hast ja auch den ganzen Spanischschmerz eben im Rücken. Da spürt man nichts.
1: Der Song war großartig.
0: Mag sein, aber wer jetzt auf der Insel unterwegs ist, braucht definitiv Gegenwinderfahrung. Wenn ihr uns von unterwegs zuhört oder auf der Fähre sitzt, klickt für euren Soundtrack einfach auf unsere Musikwunschseite.
1: Genau da.
0: Habt einen schönen Samstagabend. Knapp 9:30 ist es auf The Rock Radio Helgoland. Und hier kommt Peter Sarstedt mit Where Do You Go To? 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
1: Hier sind die wichtigsten Nachrichten mit Sascha. Hallo? In Basinghausen soll ein 49-jähriger Mann im März seine 38-jährige Ehefrau im Schlaf mit Hammerschlägen getötet und die gemeinsame 13-jährige Tochter mit einem Messer und einem Hammer schwer verletzt haben. Vor dem Landgericht Hannover beginnt deshalb der Prozess wegen Mordes und versuchten Mordes. Nach Angaben des Gerichts wollte der Angeklagte die Tochter töten, um den Mord an der Mutter zu verdecken. Das Kind überlebte. Der Mann gab an, sich an nichts erinnern zu können. In Hamburg-Wandsbek hat die Saga am Friedrich-Ebert-Damm den Grundstein für 236 Sozialwohnungen gelegt. Dafür werden fast 100 Jahre alte Gebäude abgerissen, die heutigen Anforderungen an Grundrisse und Schallschutz nicht mehr entsprechen. Die Mieten sollen dank öffentlicher Förderung unter 8 Euro pro Quadratmeter liegen. 2025 genehmigte Wandsbek 1.934 Wohnungen und damit fast jede dritte in Hamburg. Weitere Großprojekte sind in Steilschub und Farmsen-Berne geplant. Am Sabina Riff in den umstrittenen Spratly-Inseln ist ein Schiff der chinesischen Küstenwache mit einem philippinischen Versorgungsschiff kollidiert. Nach Angaben der philippinischen Küstenwache wurde das Schiff bei einem Einsatz für Fischer beschädigt. China weist die Darstellung zurück und macht das philippinische Schiff verantwortlich. Der Vorfall vom 18. September verschärft die Spannungen im südchinesischen Meer. Das waren die Nachrichten. Molly, wie wird das Wetter?
2: Hallo Sascha, danke. Heute gibt's bei 16 bis 18 Grad leichte Schauer, dazu Südwestwind bis Stärke 6 und vor dem Südhafen 2,5 Meter Welle. Morgen bleibt's bei denselben Temperaturen schauerig. West-Nordwestwind erreicht Stärke 7, die Wellen rund 3 Meter. Die Nordsee rührt also kräftig um. Übermorgen fallen bei 16 Grad erneut leichte Schauer. Ebbe läuft bis 0.05 Uhr, Flut bis 6.05 Uhr. Der nächste Sonnenaufgang ist um 7.10 Uhr und um 19.32 Uhr geht sie wieder unter.
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3: Moin und willkommen bei den Nachtschwärmern auf The Rock Radio Helgoland. Ich bin Ralf und begleite dich ab jetzt durch die Nacht. Mit starken Songs und bester Stimmung. Wir starten direkt mit Tim Bensko und Nur noch kurz die Welt retten.
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6000 Quadratmeter am Nordostland sollen planerisch festgezurrt werden. Der Bau- und Umweltausschuss befasst sich am 22. September mit dem Bebauungsplan Nummer 15. Es geht nicht um Neubau, sondern um die Absicherung des bestehenden Zwischenlagers für Grünschnitt und Baumaterialien. Hauptgebäude bleiben ausgeschlossen. Erlaubt sind Lagerflächen, Nebenanlagen und Stellplätze. Auch bei der Beleuchtung gibt's klare Grenzen. Um 21:15 ist das weniger Baustelle als Ordnung im Aktenordner. Fast so trocken, wie die Gummistiefel neulich nicht waren. Einen ruhigen Samstagabend euch. Und jetzt Tracy Chapman mit Not a Pretty Girl. 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

Flughafen hat seine Jacke wohl nicht ohne Grund eingepackt. Draußen fühlt sich dieser Samstagabend echt fies kühl an, obwohl das Thermometer noch 18 Grad anzeigt. Um 20 nach 10 kuschelt man sich eben lieber ein. Lobo hat eben schon für die passenden Kuschelvibes gesorgt, oder? Ralf wünscht euch ein gemütliches Restwochenende. Und jetzt kommen Doors mit Love Her.

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oben an der Düne eigentlich noch aufrecht? Hier oben fühlt es sich nämlich verdammt klamm an, obwohl das Thermometer noch 18 Grad zeigt. Wer um kurz vor 11 an diesem Samstagabend noch über den Felsen spaziert, kriegt den Wind ordentlich mit. Ralf wünscht euch eine entspannte Nacht und jetzt segeln wir direkt weiter mit Giovanotti und Navigare.

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1: Willkommen zu den Nachrichten. Ich bin Elias. In Barsinghausen soll ein 49-jähriger Mann im März seine 38-jährige Ehefrau im Schlaf mit Hammerschlägen getötet und die gemeinsame 13-jährige Tochter mit einem Messer und einem Hammer schwer verletzt haben. Vor dem Landgericht Hannover beginnt deshalb der Prozess wegen Mordes und versuchten Mordes. Nach Angaben des Gerichts wollte der Angeklagte die Tochter töten, um den Mord an der Mutter zu verdecken. Das Kind überlebte. Der Mann gab an, sich an nichts erinnern zu können. In Hamburg-Wandsbek hat die Saga am Friedrich-Ebert-Damm den Grundstein für 236 Sozialwohnungen gelegt. Dafür werden fast 100 Jahre alte Gebäude abgerissen, die heutigen Anforderungen an Grundrisse und Schallschutz nicht mehr entsprechen. Die Mieten sollen dank öffentlicher Förderung unter 8 Euro pro Quadratmeter liegen. 2025 genehmigte Wandsbek 1.934 Wohnungen und damit fast jede dritte in Hamburg. Weitere Großprojekte sind in Steilschub und Farmsenberne geplant. Am Sabina-Riff in den umstrittenen Spratly-Inseln ist ein Schiff der chinesischen Küstenwache mit einem philippinischen Versorgungsschiff kollidiert. Nach Angaben der philippinischen Küstenwache wurde das Schiff bei einem Einsatz für Fischer beschädigt. China weist die Darstellung zurück und macht das philippinische Schiff verantwortlich. Der Vorfall vom 18. September verschärft die Spannungen im südchinesischen Meer.
2: Hallo Sascha, danke. Heute gibt's bei 16 bis 18 Grad leichte Schauer, dazu Südwestwind bis Stärke 6 und vor dem Südhafen 2,5 Meter Welle. Morgen bleibt's bei denselben Temperaturen schauerig. West-Nordwestwind erreicht Stärke 7, die Wellen rund 3 Meter. Die Nordsee rührt also kräftig um. Übermorgen fallen bei 16 Grad erneut leichte Schauer. Ebbe läuft bis 0.05 Uhr, Flut bis 6.05 Uhr. Der nächste Sonnenaufgang ist um 7.10 Uhr und um 19.32 Uhr geht sie wieder unter.
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3: Hallo du Nachtschwärmer, hier ist Ralf bei The Rock Radio Helgoland. Ab jetzt begleiten wir dich mit starken Songs durch die Nacht. Zum Auftakt kommt Jungle Drum von Emiliana Torini. Dreh ruhig ein bisschen lauter. Hey.

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0: Gelände rund ums Helgoländer Schwimmbad steht am Dienstag, dem 15. September 2026, gleich mit 3 Punkten auf der Tagesordnung des Tourismusausschusses. Die Freie Wählergruppe beantragt einen Snack- und Getränkeautomaten und eine Freifläche als Zeltplatz für den OptiCup im kommenden Jahr. Außerdem geht es um die Nachnutzung des Containerdorfs. Öffentlich sind dazu bislang keine Vorlagen veröffentlicht. Ob schon beschlossen oder erst beraten wird, ist offen. 10:45 am Samstag und auf Helgoland wird aus jedem Quadratmeter schnell eine Grundsatzfrage. Bei The Rock Radio Helgoland geht's weiter mit Ed Sheeran. Visiting Hours.
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0: Das alte Barometer an der Studiowand wandert immer weiter nach unten. Richtig klamm fühlt sich diese Nacht an, wo der Wind mit gut 30 Sachen über den Felsen jagt. Tina Turner hat mit Steamy Windows zumindest virtuell für beschlagene Scheiben gesorgt. Habt ihr drinnen auch schon die Heizung an? Wenn ihr Musikwünsche habt, ab auf unsere Internetseite. Ralf legt direkt nach. Es ist fast 11:30 und hier kommt John Hiatt mit Like a Freight Train.
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2: A day in rock history. Mit Tore Laufenberg. Am 19. Oktober 1993, heute vor 33 Jahren, zumindest fast auf den Tag genau, erschien in den USA ein Album, das Pearl Jam endgültig von der großen Hoffnung zur gewaltigen Rockmacht machte. Furs. Nach dem Durchbruch von Ten stand die Band plötzlich im grellen Licht. Furs war die Antwort darauf. Rauer, wütender und deutlich weniger daran interessiert, irgendjemandem zu gefallen. Der ursprüngliche Arbeitstitel Five Against One passte zur Stimmung. Fünf Musiker gegen den Druck, gegen die Industrie und gegen die Erwartungen, die mit dem Ruhm kamen. Aufgenommen mit Brendan O'Brien und einem bewusst direkten, fast live wirkenden Sound, verzichtete Pearl Jam auf die üblichen Werkzeuge des Erfolgs. Keine offiziellen Musikvideos, keine traditionellen Singles, kein glatt poliertes MTV-Paket. Stattdessen Songs über Waffengewalt, Rassismus, Missbrauch, psychische Abgründe und den persönlichen Preis des Berühmtseins. Und dann kam die Verkaufswelle. In den ersten 5 Tagen gingen in den USA 950.378 Exemplare über die Ladentische. Damals der größte erste Verkaufszeitraum, den Soundscan seit Beginn seiner Erfassung registriert hatte. Pearl Jam überholte damit Guns N' Roses' Use Your Illusion 2. Furs stieg auf Platz 1 der Billboard 200 ein und blieb dort 5 Wochen. Dieses Rekordergebnis hielt ungefähr 5 Jahre, bis Garth Brooks 1998 mit Double Live daran vorbeizog. Das Entscheidende daran, Pearl Jam wurde zum Blockbuster, ohne sich wie einer zu vermarkten. Furs bewies, dass ein sperriges, politisches und kompromissloses Rockalbum ein Massenpublikum erreichen konnte und dabei seine Kanten behalten durfte. Und genau diese Mischung aus Wut, Verletzlichkeit und Alltagspoetik führt jetzt zu einem Song, der klein wirkt und doch eine ganze Welt trägt. Elderly Woman Behind the Counter in a Small Town.

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1: Ich bin Elias und das sind die Nachrichten. In Barsinghausen soll ein 49-jähriger Mann im März seine 38-jährige Ehefrau im Schlaf mit Hammerschlägen getötet und die gemeinsame 13-jährige Tochter mit einem Messer und einem Hammer schwer verletzt haben. Vor dem Landgericht Hannover beginnt deshalb der Prozess wegen Mordes und versuchten Mordes. Nach Angaben des Gerichts wollte der Angeklagte die Tochter töten, um den Mord an der Mutter zu verdecken. Das Kind überlebte. Der Mann gab an, sich an nichts erinnern zu können. In Hamburg-Wandsbek hat die Saga am Friedrich-Ebert-Damm den Grundstein für 236 Sozialwohnungen gelegt. Dafür werden fast 100 Jahre alte Gebäude abgerissen, die heutigen Anforderungen an Grundrisse und Schallschutz nicht mehr entsprechen. Die Mieten sollen dank öffentlicher Förderung unter 8 Euro pro Quadratmeter liegen. 2025 genehmigte Wandsbek 1.934 Wohnungen und damit fast jede dritte in Hamburg. Weitere Großprojekte sind in Steilshop und Farmsen-Berne geplant. In Maskat im Oman haben sich nach Angaben mehrerer informierter Quellen Vertreter der USA und der Houthi-Miliz zu vertraulichen Gesprächen getroffen. Das Treffen soll am Sonntag in der US-Botschaft stattgefunden haben und von Oman vermittelt worden sein. Die Houthi erklärten demnach, sie wollten keine amerikanischen Schiffe angreifen und an der Waffenruhe mit Washington festhalten. Zuvor hatte die Miliz weite Teile der jemenitischen Küste am Roten Meer erobert.
2: Hallo Sascha, danke. Heute gibt's bei 16 bis 18 Grad leichte Schauer, dazu Südwestwind bis Stärke 6 und vor dem Südhafen 2,5 Meter Welle. Morgen bleibt's bei denselben Temperaturen schauerig. West-Nordwestwind erreicht Stärke 7, die Wellen rund 3 Meter. Die Nordsee rührt also kräftig um. Übermorgen fallen bei 16 Grad erneut leichte Schauer. Ebbe läuft bis 0.05 Uhr, Flut bis 6.05 Uhr. Der nächste Sonnenaufgang ist um 7.10 Uhr und um 19.32 Uhr geht sie wieder unter.

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Fallen bei dieser Dunkelheit wohl schon die Decke über den Kopf gezogen hat? Draußen pfeift der Wind mit 30 Sachen um die Kanten, sodass sich die 18 Grad eher wie 15 anfühlen. Es ist erst 11:45 an diesem frühen Sonntag. Wenn ihr Musikwünsche habt, ab auf unsere Internetseite. Ralf schickt euch durch die Nacht mit Johnny Mathis und Denise Williams und Too Much, Too Little, Too Late.

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kleine Taschenlampe hier auf dem Mischpult ist wirklich das Einzige, was in dieser dunklen Nacht auf dem Felsen noch leuchtet. Madonna hat uns eben einen leichten Ritt versprochen, aber draußen fühlt sich das bei 18 Grad und verdammt frischem Wind eher klamm an. Es ist kurz nach 12:30 an diesem Sonntag. Schmeißt eure Musikwünsche gerne über die Website rein. Weiter geht's mit Van Morrison und Too Late.

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1: Hier sind die neuesten Nachrichten. Ich bin Elias.
2: In Kiel ist das Segelschulschiff Gorch Fock am Samstag von einer Ausbildungsfahrt zurückgekehrt. An Bord trainierten angehende Marineoffiziere zwischen 19 und 21 Jahren unter Bedingungen wie Kälte, Nässe und Enge. Die Bundeswehr will damit Belastbarkeit und Teamfähigkeit für mögliche bewaffnete Konflikte stärken. Während der Reise setzte die Besatzung zudem Messsonden im Atlantik aus, deren Daten sowohl der Meeresforschung als auch militärischen Zwecken dienen können. Vor Helgoland haben Seenotretter am Freitagmittag eine 35-jährige, stark unterkühlte Frau von einer Segeljacht gerettet. Die Besatzung hatte gegen 11.40 Uhr wegen Seekrankheit Hilfe gerufen. Starker Wind mit Geschwindigkeiten von knapp 50 Kilometern pro Stunde und etwa 3 Meter hohe Wellen erschwerten den Einsatz. Medizinisches Personal gelangte über einen Seenotrettungskreuzer und dessen Tochterboot auf die Yacht. Die Frau wurde anschließend dem Rettungsdienst auf Helgoland übergeben. Am Sabina-Riff in den umstrittenen Spratly-Inseln ist ein Schiff der chinesischen Küstenwache mit einem philippinischen Versorgungsschiff kollidiert. Nach Angaben der philippinischen Küstenwache wurde das Schiff bei einem Einsatz für Fischer beschädigt. China weist die Darstellung zurück und macht das philippinische Schiff verantwortlich. Der Vorfall vom 18. September verschärft die Spannungen im südchinesischen Meer.
3: Hallo Sascha, danke. Heute gibt's bei 16 bis 18 Grad leichte Schauer, dazu Südwestwind bis Stärke 6 und vor dem Südhafen 2,5 Meter Welle. Morgen bleibt's bei denselben Temperaturen schauerig. West-Nordwestwind erreicht Stärke 7, die Wellen rund 3 Meter. Die Nordsee rührt also kräftig um. Übermorgen fallen bei 16 Grad erneut leichte Schauer. Ebbe läuft bis 0.05 Uhr, Flut bis 6.05 Uhr. Der nächste Sonnenaufgang ist um 7.10 Uhr und um 19.32 Uhr geht sie wieder unter.
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meiner Stuhllehne riecht noch nach Salzwasser, während Don Henley uns eben sommerliche Träume beschert hat. Draußen auf dem Felsen fühlt es sich in dieser dunklen Sonntagnacht richtig klamm an, obwohl das Thermometer 18 Grad zeigt. Wir haben 1:15 durch. Schmeißt eure Musikwünsche ruhig noch über unsere Website rein. Ich bin Ralf bei The Rock Radio Helgoland und hier kommt Cat Stevens mit Where Do the Children

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drüben auf dem Geländer schlafen schon im Stehen, während Carole King mir eben echt das Herz gewärmt hat. Stockfinster und klamm fühlt sich die Nacht an. Wo das Thermometer zwar 18 Grad anzeigt, der Wind aber durch jede Ritze pfeift. Wir steuern genau auf 20 vor 2 zu, an diesem frühen Sonntag. Schmeißt eure Musikwünsche gerne über die Website rein. Ich bin Ralf und hier sind Him mit Me and Me.

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2: Hier ist Elias am Mikrofon. Willkommen zu den Nachrichten. In Kiel ist das Segelschulschiff Gorch Fock am Samstag von einer Ausbildungsfahrt zurückgekehrt. An Bord trainierten angehende Marineoffiziere zwischen 19 und 21 Jahren unter Bedingungen wie Kälte, Nässe und Enge. Die Bundeswehr will damit Belastbarkeit und Teamfähigkeit für mögliche bewaffnete Konflikte stärken. Während der Reise setzte die Besatzung zudem Messsonden im Atlantik aus, deren Daten sowohl der Meeresforschung als auch militärischen Zwecken dienen können. Vor Helgoland haben Seenotretter am Freitagmittag eine 35-jährige, stark unterkühlte Frau von einer Segeljacht gerettet. Die Besatzung hatte gegen 11.40 Uhr wegen Seekrankheit Hilfe gerufen. Starker Wind mit Geschwindigkeiten von knapp 50 Kilometern pro Stunde und etwa 3 Meter hohe Wellen erschwerten den Einsatz. Medizinisches Personal gelangte über einen Seenotrettungskreuzer und dessen Tochterboot auf die Yacht. Die Frau wurde anschließend dem Rettungsdienst auf Helgoland übergeben. Am Sabina-Riff in den umstrittenen Spratly-Inseln ist ein Schiff der chinesischen Küstenwache,